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1: Um 3 Uhr mit Wolfgang Berger. Seit dem Start des neuen Wehrdienstes Mitte Januar verzeichnet die Bundeswehr einen deutlichen Anstieg bei den Bewerbungen und Neueinstellungen. Wie das Verteidigungsministerium mitteilte, gingen im laufenden Jahr bislang fast 40.000 Bewerbungen ein. Aus der Nachrichtenredaktion Viktor Kupka.
2: Das sei ein Plus von rund 24% im Vergleich zum Vorjahreszeitraum. Die Zahl der Neueinstellungen sei um 13% auf rund 11.000 gestiegen. Für den neuen Wehrdienst, bei dem sich Interessenten für bis zu 2 Jahre verpflichten können, gebe es aktuell rund 10.000 sogenannte Einplanungen für 2026, also die Zuweisung eines konkreten Dienstpostens. Auch die neu eingeführte Wehrerfassung läuft nach Angaben des Ministeriums erfolgreich.
1: 2 Wochen vor dem NATO-Gipfel in Ankara haben sich Deutschland, Frankreich, Großbritannien, Italien und Polen für eine Stärkung des Bündnisses ausgesprochen. Das erklärte Bundeskanzler Merz nach einem Treffen der sogenannten E5-Gruppe in Berlin. Er betonte, höhere Verteidigungsausgaben seien die Grundlage für eine ausgewogene Partnerschaft mit den USA. Der Kanzler sprach sich gegen nationale Alleingänge in der Verteidigungspolitik aus. Deutschland solle militärisch stärker werden, aber fest in der NATO und in Europa verankert bleiben. In Venezuela hat es 2 starke Erdbeben gegeben. Die US-Erdbebenwarte gab für das erste die Stärke 7,1 an, für das Nachbeben 7,5. Nach Angaben des venezolanischen Innenministers Cabello waren die Erdstöße in mehreren Bundesstaaten zu spüren. Er sprach von einer äußerst alarmierenden Situation. In der Hauptstadt Caracas seien Gebäude eingestürzt. Um Explosionen zu verhindern, sei die Gaszufuhr unterbrochen worden. Über Tote oder Verletzte ist bisher nichts bekannt. Bei der Fußball-Weltmeisterschaft der Herren ist die Schweiz als Gruppenerster der Gruppe B ins 16. Finale eingezogen. Die Schweizer besiegten Kanada mit 2:1. Die Kanadier haben aber auch die K.O.-Runde erreicht. Bosnien-Herzegowina hat Katar mit 3:1 aus dem Turnier geschossen. Ob die Bosnier weiterkommen, hängt aber von den Ergebnissen der restlichen Gruppenspiele ab. In der Gruppe C hat Marokko mit 4:2 gegen Haiti gewonnen. Schottland unterlag Brasilien mit 0:3. Brasilien und Marokko sind damit weiter. Schottland muss als Drittplatzierter das Ende der Gruppenphase abwarten. Das waren die Nachrichten. Das Wetter in Deutschland: überall klar und trocken bei Tiefstwerten von 23 bis 13 Grad. Am Tage sonnig, Höchstwerte im Norden 27 bis 33 Grad, sonst 34 bis 40 Grad. Am Freitag heiter, im Westen später ein paar Schauer und Gewitter, 31 bis 40 Grad. Am Samstag viel Sonne, vor allem im Westen örtlich Schauer und Gewitter, 31 bis 41 Grad. Es ist 3 Uhr.
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1: Um 4 Uhr mit Wolfgang Berger. Die Einführung des neuen Wehrdienstes hat sich aus Sicht des Verteidigungsministeriums bewährt. Im Vergleich zum Vorjahr gibt es ein deutliches Plus an Bewerbungen und Neuanstellungen. Aus Berlin Christina Nagel.
2: Das Ziel des neuen Wehrdienstes war und ist es, mehr Personal für die Bundeswehr zu gewinnen. Unter anderem wurden neue Dienstzeitmodelle eingeführt. Es gibt mehr Geld. Das alles scheint sich auszuzahlen. In den ersten 6 Monaten haben sich bereits mehr Menschen aus unterschiedlichsten Altersgruppen für die Bundeswehr entschieden als im Jahr zuvor. Nach Angaben des Ministeriums gab es rund 38.500 Bewerbungen und rund 11.000 Neueinstellungen. Positiv bewertet wird auch der Rücklauf der Fragebögen, die seit Januar an 18-Jährige geschickt werden.
1: Das Weiße Haus hat den US-Kongress um zusätzliche Ausgaben von rund 88 Milliarden Dollar gebeten. Wie die Nachrichtenagentur AP berichtet, soll der größte Teil des Geldes nach dem Krieg gegen den Iran in die Wiederaufstockung des Militärs fließen. Allein das Verteidigungsministerium soll demnach 67 Milliarden Dollar erhalten, unter anderem für Personal und den Ersatz von Waffen und Material. In Venezuela hat es 2 starke Erdbeben gegeben. Die US-Erdbebenwarte gab für das erste die Stärke 7,2 an, für das Nachbeben 7,5. Nach Angaben des venezolanischen Innenministers Cabello waren die Erdstöße in mehreren Bundesstaaten zu spüren. Er sprach von einer äußerst alarmierenden Situation. In der Hauptstadt Caracas seien Gebäude eingestürzt. Um Explosionen zu verhindern, sei die Gaszufuhr unterbrochen worden. Über Tote oder Verletzte ist bisher nichts bekannt. Bei der Fußball-Weltmeisterschaft sind Brasilien und Marokko ins 16. Finale eingezogen. Aus dem ARD-WM-Team Michael Küster.
3: Ohne große Mühe haben Matheus Cunha und Doppeltorschütze Vini Junior Brasilien in die K.O.-Runde geschossen. Das 3:0 über Schottland reichte den Südamerikanern auch zum Gruppensieg. Zweiter in Gruppe C wurde Marokko nach einem 4:2 über Haiti, das ausgeschieden ist. Schon zuvor haben es die Schweiz und Co-Gastgeber Kanada ins 16. Finale geschafft. Im direkten Duell setzten sich die Eidgenossen mit 2:1 durch. Die Heimreise muss Katar antreten nach einem 1:3 gegen Bosnien-Herzegowina.
1: Das waren die Nachrichten. Und hier noch das Wetter in Deutschland. Am Tage gibt es viel Sonne bei Höchstwerten im Norden von 27 bis 33 Grad, sonst 34 bis 40 Grad. Am Freitag ist es heiter, im Westen gibt es später ein paar Schauer und Gewitter, 31 bis 40 Grad. Am Samstag dann viel Sonnenschein, vor allem im Westen örtlich Schauer und Gewitter, 31 bis 41 Grad. Auf den Inseln ist es etwas kühler. Es ist jetzt 4:03 Uhr.
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1: Um 5 Uhr mit Wolfgang Berger. Die Einführung des neuen Wehrdienstes hat sich aus Sicht des Verteidigungsministeriums bewährt. Im Vergleich zum Vorjahr gibt es ein deutliches Plus an Bewerbungen und Neueinstellungen. Aus Berlin Christina Nagel.
2: Das Ziel des neuen Wehrdienstes war und ist es, mehr Personal für die Bundeswehr zu gewinnen. Unter anderem wurden neue Dienstzeitmodelle eingeführt. Es gibt mehr Geld. Das alles scheint sich auszuzahlen. In den ersten 6 Monaten haben sich bereits mehr Menschen aus unterschiedlichsten Altersgruppen für die Bundeswehr entschieden als im Jahr zuvor. Nach Angaben des Ministeriums gab es rund 38.500 Bewerbungen und rund 11.000 Neueinstellungen. Positiv bewertet wird auch der Rücklauf der Fragebögen, die seit Januar an 18-Jährige geschickt werden.
1: Innerhalb von kurzer Zeit hat es in Venezuela 2 starke Erdbeben gegeben. Die US-Erdbebenwarte gab für das erste die Stärke 7,2 an, für das Nachbeben 7,5. Die geschäftsführende venezolanische Präsidentin Rodriguez rief den Notstand aus. Angaben zum Ausmaß der Schäden oder zu Opferzahlen machte sie nicht. Nach Angaben von Innenminister Cabello sind einige Gebäude eingestürzt. Der Zugverkehr ist eingestellt, der Flughafen in Caracas ist geschlossen. Das Weiße Haus hat den US-Kongress um zusätzliche Ausgaben von rund 88 Milliarden Dollar gebeten. Wie die Nachrichtenagentur AP berichtet, soll der größte Teil des Geldes nach dem Krieg gegen den Iran in die Wiederaufstockung des Militärs fließen. Allein das Verteidigungsministerium soll demnach 67 Milliarden Dollar erhalten. Bei der Fußball-Weltmeisterschaft sind in den Gruppen B und C Entscheidungen gefallen. Wer es in die K.O.-Runde geschafft hat, dazu Michael Küster aus dem ARD-WM-Team.
3: Brasilien und Marokko stehen im 16. Finale der WM. Die Südamerikaner haben in der Nacht Schottland mit 3:0 geschlagen. Marokko hat sich gegen das bereits ausgeschiedene Haiti mit 4:2 durchgesetzt. Ob es für die drittplatzierten Schotten fürs Weiterkommen reicht, steht noch nicht fest. In Gruppe B sind nach dem Schweizer 2:1 Erfolg über Kanada beide Teams in der K.O.-Runde. Ausgeschieden ist Katar nach einem 1:3 gegen Bosnien-Herzegowina. Die Bosnier stehen damit als einer der besten 8 Gruppendritten ebenfalls schon sicher im 16. Finale.
1: Außerdem haben sich auch Mitgastgeber Mexiko für die K.O.-Runde qualifiziert nach einem 3:0-Sieg gegen Tschechien, genauso wie Südafrika, das sich mit 1:0 gegen Südkorea durchgesetzt hat. Das waren die Nachrichten. Das Wetter in Deutschland. Tagsüber sonnig und trocken, Höchstwerte im Norden 27 bis 33 Grad, sonst 34 bis 40 Grad. Am Freitag heiter, im Westen später ein paar Schauer und Gewitter, 31 bis 40 Grad. Am Samstag viel Sonne, vor allem im Westen örtlich Schauer und Gewitter, 31 bis 41, auf den Inseln etwas kühler. Es ist 5:03 Uhr.
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1: Sechs Uhr, guten Morgen. Die Nachrichten des Bayerischen Rundfunks mit Peter Veit. Die Übersicht. Bundeswehr verzeichnet wachsenden Zulauf. Venezuela verhängt nach schwerem Erdbeben Ausnahmezustand. Bosnien-Herzegowina feiert ersten Einzug in WM-KO-Phase. Das Wetter viel Sonne, Höchstwerte 32 bis 38 Grad. Berlin. Die Bundeswehr verzeichnet seit dem Start des neuen Wehrdienstes einen deutlichen Anstieg bei den Bewerbungen und Neueinstellungen. Im laufenden Jahr sind laut Verteidigungsministerium bisher rund 38.500 Bewerbungen eingegangen. Das sei ein Plus von rund 24% im Vergleich zum Vorjahreszeitraum. Die Zahl der Neueinstellungen ist demnach auf rund 11.000 gestiegen. Auch die neu eingeführte Wehrerfassung läuft nach Angaben des Ministeriums erfolgreich. Knapp 300.000 Anschreiben seien verschickt worden. Für männliche Empfänger ist der Fragebogen verpflichtend. 96% sendeten ihn nach Angaben des Ministeriums fristgerecht zurück. Der Wehrdienst soll in Deutschland freiwillig bleiben, solange sich genügend Rekruten finden. Caracas. Zwei starke Erdbeben haben Venezuela erschüttert und große Schäden angerichtet. In der Hauptstadt Caracas stürzten Gebäude ein. Einsatzkräfte suchen nach möglicherweise verschütteten Menschen. Die Regierung bestätigte erste Todesopfer, nannte aber keine genauen Zahlen. Sie rief den Notstand aus. Schulen bleiben geschlossen, der Flughafen hat den Betrieb eingestellt, auch Züge fahren nicht. Die Beben ereigneten sich gegen Mitternacht unserer Zeit bei San Felipe im Nordwesten des Landes. Laut US-Erdbebenwarte hatten sie die Stärke 7,2 und 7,5 und zählen damit zu den weltweit heftigsten des Jahres. Die Regierung machte bisher keine Angaben zu Opferzahlen und dem Ausmaß der Schäden. Washington. Knapp zwei Wochen vor dem NATO-Gipfel in Ankara hat US-Präsident Trump seine Kritik an Berlin und anderen europäischen Staaten erneuert und die Ukraine gelobt. Er sei enttäuscht über Deutschlands Haltung im Iran-Krieg, sagte Trump bei einem Treffen mit NATO-Generalsekretär Rutte im Weißen Haus. Den ukrainischen Präsidenten Zelensky lobte er als mutig, dieser verteidige sein Land ziemlich gut gegen Russland. Die führenden europäischen NATO-Staaten wollen beim nächsten Gipfel in Ankara ein deutliches Signal für die weitere Unterstützung der Ukraine setzen. Die Botschaft an Russland laute, die Ukraine bleibe stark, sagte Kanzler Merz beim gestrigen Gipfeltreffen von Deutschland, Frankreich, Großbritannien, Italien und Polen in Berlin. Paris. Weite Teile Europas hängen weiter unter der Hitzeglocke. Frankreich meldet erneut Höchsttemperaturen. In Paris wurden 40,3 Grad gemessen. Das gab es dort erst viermal in den vergangenen 150 Jahren. Auch wir steuern auf die 40-Grad-Marke zu. In Hamburg wurde der für Sonntag geplante Halbmarathon abgesagt. Auch zahlreiche Open-Air-Veranstaltungen finden nicht statt. Für viele Flüsse ist die Hitze problematisch, etwa für Main und Donau. Am unteren Main sinkt die Temperatur etwa bei Würzburg auch nachts nicht mehr unter 26 Grad. Zum Fußball. Bei der Weltmeisterschaft in Nordamerika haben sich weitere Mannschaften für das 16. Finale qualifiziert. Bosnien-Herzegowina erreichte erstmals den Einzug in eine K.O.-Phase bei der WM nach dem 3:1 gegen Katar. Brasilien sicherte sich den Gruppensieg durch ein 3:0 gegen Schottland dank besserer Tordifferenz. Marokko schlug Haiti mit 4:2 und erreichte ebenfalls die K.O.-Phase. Die Schweiz gewann gegen Kanada mit 2:1. Beide Mannschaften ziehen in die nächste Runde ein. Auch Südafrika ist erstmals weiter nach dem 1:0 gegen Südkorea. Tschechien hingegen scheidet nach der 0:3-Niederlage gegen Mexiko aus. Das Wetter in Bayern, wieder viel Sonne und heiß bei 32 bis 38 Grad, in der Nacht sternenklar bei 23 bis 13 Grad. Die Aussichten wenig Änderung. Am Samstagnachmittag an den Alpen lokale Hitzegewitter. Am Sonntag später von Westen her einzelne Schauer und teils heftige Hitzegewitter. Bei 32 bis 41 Grad besteht weiterhin eine starke bis extreme Wärmebelastung. Soweit die Nachrichten. 6.05 Uhr. Die Verkehrsmeldungen A9 Nürnberg Richtung München zwischen Dreieck Nürnberg Feucht und Allersberg 5 Kilometer Stau wegen Bergungsarbeiten und A99 Ostumfahrung München Richtung Salzburg zwischen Kirchheim bei München und Kreuz München Ost ein LKW-Unfall auf der rechten Spur. Soweit die Verkehrsübersicht.
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1: Guten Morgen, es ist 7 Uhr. Die Nachrichten des Bayerischen Rundfunks mit Peter Veit. Die Übersicht: starke Erdbeben erschüttern Venezuela und Japan. Bundeswehr verzeichnet deutlich mehr Zulauf. Bahn bietet kostenlose Stornierung für Hitzetage an. Das Wetter: viel Sonne, Höchstwerte 32 bis 38 Grad. Caracas. In Venezuela hat es unmittelbar nacheinander zwei starke Erdbeben gegeben. Die US-Erdbebenwarte gab für das erste die Stärke 7,2 an, für das zweite 7,5. Vielerorts stürzten Häuser ein und Bewohner rannten in Panik auf die Straßen. Helfer suchen unter Trümmern nach Verschütteten. Interimspräsidentin Rodriguez bestätigte, dass es Todesopfer gab, ohne konkret zu werden. Eine Modellrechnung der US-Erdbebenwarte legt jedoch nahe, dass eine sehr hohe Opferzahl zu befürchten ist. Allein in den beiden besonders nahe gelegenen Städten San Felipe und Puerto Cabello leben mehr als 400.000 Menschen. Der Notstand wurde ausgerufen. Der internationale Flughafen in der Hauptstadt Caracas wurde so stark beschädigt, dass er geschlossen werden musste. Auch der Nordosten von Japan wurde von einem Erdbeben erschüttert. Beobachter sprachen von spürbaren Erschütterungen. Eine Tsunami-Warnung wurde aber nicht herausgegeben. Berlin. Seit dem Start des neuen Wehrdienstes im Januar verzeichnet die Bundeswehr deutlich mehr Bewerbungen. Nach Angaben des Verteidigungsministeriums sind im laufenden Jahr bislang rund 38.500 Bewerbungen eingegangen. Das sei ein Anstieg um rund ein Viertel im Vergleich zum Vorjahreszeitraum. Auch die Neueinstellungen hätten zugelegt. Der Vorsitzende des Verteidigungsausschusses im Bundestag, Röwekamp, hält eine Rückkehr zur Wehrpflicht dennoch weiterhin für möglich. Eine Absage an die Dienstpflicht sei verfrüht, sagte der CDU-Politiker dem Redaktionsnetzwerk Deutschland. Entscheidend für die militärischen Fähigkeiten sei am Ende nicht die abstrakte Bereitschaft, sondern die konkrete Zahl der Truppe. Berlin. Ministerpräsidentinnen und Präsidenten kommen in Berlin zu Beratungen mit Bundeskanzler Merz zusammen. Dabei geht es um die Frage, wie und in welchem Maße der Bund die Länder und die Kommunen finanziell entlasten kann. Die Bundesländer pochen bei neuen Steuer- und Leistungsgesetzen auf den Grundsatz, wer bestellt, bezahlt. Sie verlangen einen Mechanismus für Kompensationen, wenn der Bund mit Gesetzen für neue finanzielle Lasten sorgt. Das fordert auch der Deutsche Städte- und Gemeindebund. Hauptgeschäftsführer Berghegger spricht von einer prekären finanziellen Situation der Kommunen. Berlin. Die Bahn bietet angesichts der hohen Temperaturen eine kostenlose Stornierung für Fernverkehrsreisen an. Die Möglichkeit gilt dem Unternehmen zufolge demnach bis einschließlich 30. Juni für Tickets, die bis zum 23. Juni gekauft wurden. Die hohen Temperaturen sind auch für die Bahn eine Belastung. Es kann etwa zu Weichendefekten oder Böschungsbränden kommen. Die Hitzewelle steuert auf Rekordtemperaturen in Richtung 40 Grad zu. Veranstalter, Vereine und Kommunen reagieren in ganz Deutschland. Zahlreiche Open-Air-Events wurden abgesagt, etwa der für Sonntag geplante Halbmarathon in Hamburg. Monterrey. Bei der Fußballweltmeisterschaft haben sich weitere Mannschaften für die K.O.-Runde qualifiziert. Südafrika gewann 1:0 gegen Südkorea und steht damit zum ersten Mal im 16. Finale. Auch Brasilien ist eine Runde weiter. Die Seleção besiegten Schottland mit 3:0. Schottland hat damit kaum noch Chancen, weiterzukommen. Tschechien ist bei der WM ausgeschieden. Das Team unterlag Gastgeber Mexiko mit 0:3. Die Schweiz besiegte Kanada mit 2:1. Beide Mannschaften stehen in der K.O.-Runde. Genauso wie Bosnien-Herzegowina durch einen 3:1-Sieg gegen Katar. Qualifiziert hat sich auch Marokko, das Haiti mit 4:2 bezwang. Das Wetter in Bayern: wieder viel Sonne und heiß bei 32 bis 38 Grad. In der Nacht sternenklar bei 23 bis 13 Grad. Die Aussichten: wenig Änderung, am Samstagnachmittag an den Alpen lokale Hitzegewitter, am Sonntag später von Westen her einzelne Schauer und teils kräftige Hitzegewitter. Bei 32 bis 41 Grad besteht weiterhin eine starke bis extreme Wärmebelastung. 7:05 Uhr.
2: BR Schlager, der Verkehrsservice. Zwei Meldungen habe ich. A7 Würzburg Richtung Ulm. Zwischen Würzburg-Erstenfeld und Kreuz Biebelried ein Unfall. Und die A9 Nürnberg Richtung München zwischen dem Dreieck Nürnberg-Feucht und Allersberg. 5 Kilometer Stau an einer geräumten Unfallstelle.
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2: Guten Morgen. Na, alles frisch. Na, vielleicht die Semmeln und das Brot, aber sonst geht so langsam Richtung Sauna in der Wohnung, oder? Naja, viele lüften noch durch, damit die Brühe ein bisschen kühler wird. Auch heute wird es ja wieder heiß, wie wir gerade gehört haben. Sehr warm ist es jetzt schon. Coole Musik deshalb bei uns, ja, und auch mal Frauenpower mit dabei, die neue Nummer von Linda Hesse. Kleinstadt Casanova. Kleinstadt Casanova. Den hören wir gleich komplett. Und das hier ist Alessa. Warum hab ich's dir nicht einfach gesagt?

0: Der BR-Schlagermorgen. Wir schwitzen und wer da drauf jetzt tatsächlich den Disco-Fox getanzt hat, huiuiui, da läuft der Schweiß. Wolfgang Petri, wieso und weshalb? Gleich Fantasy mit lange her. Und Dirndl Liem, MTV Unplugged-Version von Andreas Cavalier.
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0: Den haben wir heute wieder dabei. Bei uns um 9.45 Uhr eine ganz besondere Nummer. Also wenn Sie da noch am Radio sind, freuen Sie sich drauf. Jetzt haben wir

0: ein zum Hilpoltsteiner Open Air Kino. Von heute bis Sonntag werden 4 ausgewählte Filme auf der großen Leinwand gezeigt. Und die Fußballfans, die freuen sich sicher auf heute Abend. Das letzte Vorrundenspiel der deutschen Mannschaft gegen Ecuador. Da gibt's wieder viel Public Viewing, auch bei uns in Bayern. In Augsburg zum Beispiel wird das Spiel im Rahmen der Augsburger Sommernächte auf der Stadtsommerbühne am Ulrichsplatz und auf dem Rathausplatz gezeigt. Anpfiff der Begegnung ist um 22 Uhr.
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0: Eddie Rabbit liebt eine regnerische Nacht. Ja, das lieben, glaube ich, auch viele von uns, wenn es mal richtig schön langsam die Nacht durchregnen und abkühlen würde. Die Wetteraussichten in wenigen Minuten hier bei uns.
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0: Heute erhält die österreichische Grünen-Politikerin Leonore Gewessler den Bayerischen Naturschutzpreis. Stefan Götz aus unserem Bayern-Team. Eine Entscheidung Gewesslers hat tiefgreifende Auswirkungen auch auf den Freistaat.
2: Sie hat nämlich als Umweltministerin im EU-Rat gegen die Weisung aus Wien für das EU-Renaturierungsgesetz gestimmt. Und dieser Alleingang Gewesslers hat dazu geführt, dass das Gesetz beschlossene Sache wurde. An die entsprechenden Vorgaben müsste sich Bayern eigentlich halten. Aber es gibt Widerstand, wie Lorenz Storch erklärt.
3: Das EU-Gesetz zur Wiederherstellung der Natur bestimmt, dass bis zum Ende dieses Jahrzehnts bei zumindest einem Fünftel der Ökosysteme, die in schlechtem Zustand sind, Renaturierungsmaßnahmen ergriffen werden müssen. Also zum Beispiel begradigte Flüsse wieder frei fließen lassen oder Fichtenforste in Mischwälder umbauen. Der Bayerische Bauernverband und der Waldbesitzerverband wollen die Umsetzung dieses Naturschutzgesetzes stoppen. Denn die Ziele der Renaturierung seien realitätsfern, die Zeitvorgaben nicht erfüllbar. Unterstützung bekommen sie von der CSU-Fraktion im Landtag. Die fordert per Dringlichkeitsantrag, die EU-Renaturierungsverordnung auszusetzen, weil sie Bürokratie verursache und in Eigentumsrechte eingreife.
2: Seit ein paar Tagen ist bekannt, der Spielzeughersteller Playmobil schließt sein Werk im mittelfränkischen Dietenhofen. Produziert wird künftig nur noch auf Malta und in Tschechien. Bei Jetzt red I im BR-Fernsehen ist gestern Abend darüber diskutiert worden. Mona Marco fasst zusammen.
4: Seit Montag sind die Mitarbeiter des Playmobil-Werks in Dietenhofen freigestellt. Ohne Vorwarnung schon eine Woche früher als geplant. Bayerns Arbeits- und Sozialministerin Ulrike Scharf kritisiert das Vorgehen des Unternehmens.
5: Und es ist wirklich bitter, dass diese Werksschließung jetzt da ist.
4: Auch SPD-Fraktionschef Holger Grieshammer fand klare Worte.
6: Das ist schon eine starke Nummer, die Mitarbeiter letzten Endes vors Werkstor zu setzen. Das gilt ganz deutlich zu verurteilen.
4: Das Unternehmen begründet die Schließung mit wirtschaftlichen Gründen, mit zu hohen Produktionskosten in Deutschland. SPD-Fraktionschef Grieshammer und Sozialministerin Scharf begrüßen das deshalb die angestoßenen Reformen, um Arbeitsplätze langfristig in Bayern zu halten. Für das Werk in Dietenhofen kommt das allerdings zu spät.
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0: Boah, heute viel Sonnenschein. Es heizt hoch auf 32 bis 38 Grad. In der Nacht dann sternenklar. Es geht nur auf 23 bis 13 Grad runter. Morgen und Samstag weiterhin viel Sonne und wenige Wolken. Samstag Nachmittag vor allem an den Alpen lokale Hitzegewitter möglich. Am Sonntag nach sonnigem Beginn im Tagesverlauf von Westen her einzelne Schauer und teils kräftige Hitzegewitter. Ja, es wird noch heißer. Höchstwerte von 32 bis nahe 41 Grad. Damit haben wir weiterhin eine starke bis extreme Wärmebelastung.
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0: aktuelle Nummer von Helene Fischer heute Nacht. Der BR-Schlagermorgen. 7.43 Uhr haben wir. Mhm. Mal ehrlich, wer hat nicht schon mal davon geträumt, einfach alles hinter sich zu lassen und auf einer einsamen Insel zu leben? Naja, gut, so einsam muss es vielleicht nicht sein, aber wie wär's mit einer eigenen Mittelmeerinsel vor Sizilien? Ja, so eine kleine Privatinsel steht gerade zum Verkauf. Santa Maria heißt die Insel. Und nein, es ist nicht die berühmte Insel, die Roland Kaiser in seinem Lied Santa Maria besingt. Die berühmte Insel aus dem Schlager ist eine Sehnsuchtsinsel sozusagen und keine konkrete Adresse. Aber der Name passt natürlich perfekt zum Träumen. Die Insel, die jetzt zum Verkauf steht, liegt nur ein paar hundert Meter vom Festland entfernt und bringt alles mit, was man sich für das Dolce Vita, für das süße Leben vorstellen kann. Eine historische Villa direkt am Meer, eine kleine Kapelle, Palmen, Olivenbäume und jede Menge Ruhe. Der Makler verspricht statt Verkehrslärm vor allem Meeresrauschen und Vogelgezwitscher. Ein kleines Detail gibt's noch. Der Preis liegt bei rund 15 Millionen Euro. Und wer einzieht, muss sich auf ein bisschen Inselalltag einstellen. Also das heißt, der Strom kommt aus dem Generator, Regenwasser wird gesammelt und die ganz große Yacht, die muss draußen bleiben, weil das Wasser rund um die Insel ziemlich flach ist. Ha. Trotzdem die Vorstellung, die hat schon was. Morgens ein Kaffee mit Blick aufs Mittelmeer und abends den Sonnenuntergang vor der eigenen Haustür. Falls Sie also zufällig noch 15 Millionen Euro übrig haben, die passende Adresse, die gäbe schon. Und bei uns gibt's jetzt zum Träumen Santa Maria von Roland Kaiser.
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1: 8 Uhr, die Nachrichten des Bayerischen Rundfunks mit Peter Veit. Die Übersicht. Venezuela meldet Tote und Hunderte Verletzte nach Erdbeben. Bundeswehr verzeichnet deutliches Plus bei Bewerbungen. Bosnien-Herzegowina erreicht erstmals K.O.-Runde bei WM. Das Wetter viel Sonne, Höchstwerte 32 bis 38 Grad. Caracas. Zwei schwere Erdbeben haben Venezuela erschüttert. Die Interimsregierung meldete bislang mindestens 32 Tote und mehr als 700 Verletzte. Die US-Geologiebehörde befürchtet, dass tausende Menschen ums Leben gekommen sein könnten und rechnet mit massiven Zerstörungen. Auch die Hauptstadt Caracas ist betroffen. Die geschäftsführende Präsidentin Rodriguez sprach von einer Tragödie und rief den Notstand aus. Rettungskräfte suchen nach zahlreichen Verschütteten. Zunächst gab es gegen Mitternacht unserer Zeit ein Beben der Stärke 7,2, dem weniger als eine Minute später ein weiteres der Stärke 7,5 sowie fast 2 Dutzend Nachbeben folgten. Das Epizentrum lag etwa 160 Kilometer westlich von Caracas in einer Tiefe von 13 Kilometern. Auch vor der Küste Japans hat sich ein starkes Beben ereignet. Nach Regierungsangaben liegen bisher keine Meldungen über Verletzte oder Schäden vor. Berlin. Die Bundeswehr verzeichnet seit dem Start des neuen Wehrdienstes einen deutlichen Anstieg bei den Bewerbungen und Neuanstellungen. Im laufenden Jahr sind laut Verteidigungsministerium bisher rund 38.500 Bewerbungen eingegangen. Das sei ein Plus fast einem Viertel im Vergleich zum Vorjahreszeitraum. Die Zahl der Neueinstellungen ist demnach auf rund 11.000 gestiegen. Der Wehrdienst soll in Deutschland freiwillig bleiben, solange sich genügend Rekruten finden. Washington. Knapp 2 Wochen vor dem NATO-Gipfel in Ankara hat US-Präsident Trump seine Kritik an Berlin und anderen europäischen Staaten erneuert und die Ukraine gelobt. Er sei enttäuscht über Deutschlands Haltung im Irankrieg, sagte Trump bei einem Treffen mit NATO-Generalsekretär Rutte im Weißen Haus. Den ukrainischen Präsidenten Selenskyj lobte er als mutig, dieser verteidige sein Land ziemlich gut gegen Russland. Die führenden europäischen NATO-Staaten wollen beim nächsten Gipfel in Ankara ein deutliches Signal für die weitere Unterstützung der Ukraine setzen. Die Botschaft an Russland laute: Die Ukraine bleibe stark, sagte Kanzler Merz beim gestrigen Gipfeltreffen von Deutschland, Frankreich, Großbritannien, Italien und Polen in Berlin. Würzburg. Die aktuelle Hitzewelle sorgt auch in Bayern dafür, dass sich viele Flüsse stark erwärmen. Experten befürchten negative Folgen für die Tier- und Pflanzenwelt. Eine Gewässerökologin der Regierung von Unterfranken sieht derzeit die Lage am unteren Main kritisch, vor allem im Großraum Kitzingen, Würzburg und Erlabrunn. Sollte sich die Situation länger hinziehen, dann könnten Tiere in größerer Zahl sterben. Nach Angaben der Expertin sind Fische schon jetzt gestresst und begeben sich zum Atmen an die Oberfläche. Die Donau erwärmt sich gerade in Schwaben besonders, so das Landesamt für Umwelt. Einige Messstationen an der oberen Donau zeigen bereits Werte von 24 und 25 Grad. Zum Fußball. Bei der Weltmeisterschaft in Nordamerika haben sich weitere Mannschaften für das 16. Finale qualifiziert. Bosnien-Herzegowina erreichte erstmals den Einzug in eine K.O.-Phase bei der WM nach dem 3:1 gegen Katar. Brasilien sicherte sich den Gruppensieg durch ein 3:0 gegen Schottland, dank besserer Tordifferenz. Marokko schlug Haiti mit 4:2 und erreichte ebenfalls die K.O.-Phase. Die Schweiz gewann gegen Kanada mit 2:1, beide Mannschaften ziehen in die nächste Runde. Auch Südafrika ist erstmals weiter nach dem 1:0 gegen Südkorea. Tschechien dagegen scheidet nach der 0:3 Niederlage gegen Mexiko aus. Das Wetter in Bayern. Wieder viel Sonne und heiß bei 32 bis 38 Grad. In der Nacht sternenklar bei 23 bis 13 Grad. Die Aussichten wenig Änderung. Am Samstagnachmittag an den Alpen lokale Hitze, Gewitter. Am Sonntag später von Westen her einzelne Schauer und teils kräftige Hitze, Gewitter. Bei 32 bis 41 Grad besteht weiterhin eine starke bis extreme Wärmebelastung. Die Zeit 8:05 Uhr.
2: 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A3 Frankfurt Richtung Würzburg zwischen Wertheim, Lenkfurt und Helmstadt. 4 Kilometer Stau. A9 Berlin Richtung München zwischen dem Kreuz Nürnberg Ost und Allersberg. 5 Kilometer Stau. A9 Nürnberg Richtung München zwischen Garching Süd und Schwabing. Stockender Verkehr. Die A99 Ostumfahrung München Richtung Salzburg. Zwischen Kirchheim bei München und Kreuz München Ost. Ein LKW-Unfall. 2 Spuren sind blockiert. Und die A99 Westumfahrung München Richtung Lindau. Zwischen dem Dreieck Allach und Dreieck München Südwest 7 Kilometer Stau.
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2: Guten Morgen mit BR Schlager durch die Hitzewelle. Ja, ein Schritt langsamer. Na, bitte nicht überlasten. Denken Sie an ausreichend trinken. Ja, und natürlich auch Sonnenschutz. Sonnenschutz heißt auch, dass man Sonne meiden sollte. Also, Sie wissen, was Ihnen gut tut und was nicht. Wir wiederholen uns, aber naja, man kann es ja nicht oft genug sagen. Und jetzt wird gesungen, Christine Stark mit Alemannia. Das ist neu. Münchner Freiheit ist dabei mit Ohne dich. Und Maite Kelle, die sagt einfach Hello.
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0: Ja, und Nicole ist aktuell noch auf der 1.
1: Ich will mehr, noch so viel mehr.
0: Mit Ich will mehr. Also, vergangene Woche Nummer 1. Aber bleibt sie das auch? Wir werden es erfahren. Und zu Gast in der kommenden Ausgabe der ARD-Schlager-Hitparade ist Achim Petri mit seiner neuen Single Mitten in Herz. Also eigentlich heißt die Mitten ins Herz. Und mit dieser Single Mitten ins Herz liefert er einen sehr emotionalen und für den Sommer perfekt tanzbaren Song, unter anderem mitgeschrieben von Papa Wolfgang. Und der Achim, der wird vom Zusammenarbeiten mit seinem Vater Wolle erzählen, über seine Erfahrungen als Reality-Star bei Promi Big Brother im vergangenen Jahr und auch sein Podcast mit Jolina Dreves und Lukas Cordalis wird morgen Thema sein. Und vielleicht kitzeln wir auch aus ihm heraus, wann es ein neues Album von ihm gibt. Noch in diesem Jahr oder nicht? Wir werden es erfahren von Achim Petri in der nächsten Ausgabe der ARD Schlager-Hitparade. 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Diesmal mit Markus Balek.

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0: du und ich, Nick P. auf BR Schlager, der BR Schlager morgen an diesem Donnerstag. Es ist der 25. Juni und gleich haben wir es 8:30.
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0: Seit 2 Jahren gibt's ein EU-Renaturierungsgesetz, über dessen Sinn bei uns aber ziemlich gestritten wird. Stefan Götz aus unserem Bayern-Team, warum?
2: Umstritten war es von Anfang an. Das Gesetz hatte im EU-Rat eigentlich gar keine Mehrheit. Bis die damalige Umweltministerin von Österreich, die Grünen-Politikerin Leonore Gewessler, gegen die Weisung aus Wien zugestimmt hat. Für diesen Alleingang wird sie heute Abend sogar ausgezeichnet, und zwar mit dem Bayerischen Naturschutzpreis. Lorenz Storch erklärt, worum es geht.
3: Das EU-Gesetz zur Wiederherstellung der Natur bestimmt, dass bis zum Ende dieses Jahrzehnts bei zumindest einem Fünftel der Ökosysteme, die in schlechtem Zustand sind, Renaturierungsmaßnahmen ergriffen werden müssen. Also zum Beispiel begradigte Flüsse wieder frei fließen lassen oder Fichtenforste in Mischwälder umbauen. Der Bayerische Bauernverband und der Waldbesitzerverband wollen die Umsetzung dieses Naturschutzgesetzes stoppen. Denn die Ziele der Renaturierung seien realitätsfern, die Zeitvorgaben nicht erfüllbar. Unterstützung bekommen sie von der CSU-Fraktion im Landtag. Die fordert per Dringlichkeitsantrag, die EU-Renaturierungsverordnung auszusetzen, weil sie Bürokratie verursache und in Eigentumsrechte eingreife.
2: Seit ein paar Tagen ist ja bekannt, der Spielzeughersteller Playmobil, der schließt sein Werk im mittelfränkischen Dietenhofen. Produziert wird künftig nur noch auf Malta und in Tschechien. Bei Jetzt red i im BR-Fernsehen ist gestern Abend darüber diskutiert worden. Mona Marco fasst zusammen.
4: Seit Montag sind die Mitarbeiter des Playmobil-Werks in Dietenhofen freigestellt. Ohne Vorwarnung schon eine Woche früher als geplant. Bayerns Arbeits- und Sozialministerin Ulrike Scharf kritisiert das Vorgehen des Unternehmens.
5: Dann ist es wirklich bitter, dass diese Werksschließung jetzt da ist.
4: Auch SPD-Fraktionschef Holger Grieshammer fand klare Worte.
6: Das ist schon eine starke Nummer, die Mitarbeiter letzten Endes vors Werkstor zu setzen. Das gilt ganz deutlich zu verurteilen.
4: Das Unternehmen begründet die Schließung mit wirtschaftlichen Gründen, mit zu hohen Produktionskosten in Deutschland. SPD-Fraktionschef Grieshammer und Sozialministerin Scharf begrüßen deshalb die angestoßenen Reformen, um Arbeitsplätze langfristig in Bayern zu halten. Für das Werk in Dietenhofen kommt das allerdings zu spät.
2: In Pielenhofen im Kreis Regensburg ist vergangene Nacht ein Brandstifter-Ding festgemacht worden. Er hatte einen Holzstoß in einem Sägewerk angezündet. Ein aufmerksamer Mann beobachtete das, rief die Polizei und hielt den 32-Jährigen fest, bis die Beamten da waren. Das Feuer konnte gelöscht werden.
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0: Heute bei uns in Bayern viel Sonnenschein. Es heizt hoch auf 32 bis 38 Grad. In der Nacht sternenklar. Es geht nur noch runter auf 23 bis 13 Grad. Und dann schauen wir mal weiter. Morgen und Samstag weiterhin viel Sonne und wenige Wolken. Samstagnachmittag vor allem an den Alpen lokale Hitzegewitter möglich. Am Sonntag nach sonnigem Beginn im Tagesverlauf von Westen her einzelne Schauer und teils kräftige Hitzegewitter. Ja, und es wird auch noch heißer als heute in den kommenden Tagen. Höchstwerte von 32 bis nahe 41 Grad erwarten wir. Damit besteht weiterhin eine starke bis extreme Wärmebelastung.
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0: Und den Schlagern von heute. Laura Wilde, Summer Feeling.

0: Neu. Lauter Wilde. Summer Feeling, ja. Dieses Sommergefühl, diesen Juni, also ganz besonderes. Es ist diese Hitze, die Hitzewelle, die Wärmebelastung. Ist schon irre, ne? Ja. Aber gut, müssen wir mit umgehen. Und ausreichend trinken, wissen wir ja, sollen wir auch, machen wir auch. Oder, naja, ich vergesse es schon öfter mal. Aber es ist wichtig. Und einfach für genügend Flüssigkeit sorgen. Und wer dann im Supermarkt vor dem Regal steht, der fragt sich vielleicht, muss gutes Mineralwasser eigentlich teuer sein? Die Antwort lautet ganz klar, nein. Die Stiftung Warentest hat 29 Medium-Mineralwässer getestet und ausgerechnet die günstigen Eigenmarken liegen ganz vorne. Testsieger ist Saskia von Lidl aus der Quelle Jessen für gerade einmal 19 Cent pro Liter. Ho, ebenfalls Bestnoten bekommen die Eigenmarken von Edeka und Rewe. Wer dagegen besonderen Wert auf einen hohen Mineralstoffgehalt legt, für den scheidet Rosbacher besonders gut ab. Kostet aber auch etwas mehr. Die gute Nachricht, kein einziges der getesteten Wässer fällt durch. Sie können beim Einkaufen also kaum etwas falsch machen. Und wenn Ihnen auch die Umwelt wichtig ist, lohnt sich der Griff zu einem Mineralwasser aus der Region oder Sie sprudeln Ihr Leitungswasser einfach selbst. Unterm Strich heißt das, für gutes Wasser müssen Sie kein Vermögen ausgeben. Wichtig ist aber bei der Hitze, wie gesagt, genügend trinken.
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1: Guten Morgen, es ist 9 Uhr. Die Nachrichten des Bayerischen Rundfunks mit Peter Veit. Die Übersicht. Venezuela rechnet mit vielen Toten und Verletzten nach Erdbeben. Bundestag befasst sich mit Cybersicherheit und Organspende. Bahn bietet kostenlose Stornierung für Hitzetage an. Das Wetter viel Sonne, Höchstwerte 32 bis 38 Grad. Caracas. Nach schweren Erdbeben in Venezuela hat Interimspräsidentin Rodriguez 32 Todesopfer bestätigt. Mindestens 700 Menschen seien verletzt worden. Die Behörden rechnen mit weitaus mehr Opfern, denn Zahlen aus der am stärksten betroffenen Region, dem Bundesstaat La Guaira, liegen bisher nicht vor. Die US-Geologiebehörde schätzt die Zahl auf Basis von Prognosemodellen auf tausende Tote. Rettungskräfte suchen in den Trümmern eingestürzter Gebäude nach Verschütteten. Rodriguez dankte US-Präsident Trump für die von ihm angekündigte Hilfe. Trump erklärte in den sozialen Medien, er habe die Behörden angewiesen, schnell für Unterstützung zu sorgen. Venezuela war gegen Mitternacht unserer Zeit binnen weniger als einer Minute von zwei Erdbeben erschüttert worden. Sie hatten die Stärke von 7,2 und 7,5. Berlin. Der Bundestag befasst sich heute in einer 15-Stunden-Sitzung mit mehreren Gesetzesvorhaben. In erster Lesung beraten die Abgeordneten über Entwürfe, um die Cybersicherheit zu stärken. Das Bundesamt für Sicherheit in der Informationstechnik warnt vor einer wachsenden Bedrohung durch KI-gestützte Cyberangriffe. BSI-Präsidentin Plattner erwartet in den kommenden Jahren eine deutlich angespanntere Lage. Am Nachmittag debattiert das Parlament über neue Regeln für die Organspende. Dabei geht es um die Frage, ob eine sogenannte Widerspruchslösung eingeführt wird. Eine fraktionsübergreifende Gruppe von Abgeordneten aus CDU, CSU, SPD, Grünen und Linken wirbt für ein derartiges Modell. Berlin. 1,5 Wochen vor dem Parteitag der AfD in Erfurt rufen mehrere Politiker mögliche Gegendemonstranten zu einem friedlichen Protest auf. Thüringens Innenminister Mayer wandte sich gegen die Pläne einzelner Gruppen, das Treffen zu vereiteln. Der SPD-Politiker sagte dem Redaktionsnetzwerk Deutschland, eine Verhinderungsblockade sei nicht von der Versammlungsfreiheit gedeckt. Ähnlich äußerte sich der Vizepräsident des Bundestags Ramelow. Nach Informationen der Welt am Sonntag stellt sich die Polizei bei dem AfD-Parteitag auf zehntausende Gegendemonstranten ein, die unter anderem Zufahrtswege blockieren wollen. Gerechnet werde mit bis zu 2500 gewaltbereiten Linksextremisten. Berlin. Die Bahn bietet angesichts der hohen Temperaturen eine kostenlose Stornierung für Fernverkehrsreisen an. Die Möglichkeit gibt dem Unternehmen zufolge demnach bis einschließlich 30. Juni für Tickets, die bis zum 23. Juni gekauft wurden. Die hohen Temperaturen sind auch für die Bahn eine Belastung. Es kann etwa zu Weichendefekten und Böschungsbränden kommen. Die Hitzewelle steuert auf Rekordtemperaturen in Richtung 40 Grad zu. Veranstalter, Vereine und Kommunen reagieren in ganz Deutschland. Zahlreiche Open-Air-Events wurden abgesagt, etwa der für Sonntag geplante Halbmarathon in Hamburg. Monterrey. Bei der Fußball-Weltmeisterschaft haben sich weitere Mannschaften für die K.O.-Runde qualifiziert. Südafrika gewann 1:0 gegen Südkorea und steht damit zum ersten Mal im Sechzehntelfinale. Auch Brasilien ist eine Runde weiter. Die Seleção besiegten Schottland mit 3:0. Schottland hat damit kaum noch Chancen, weiterzukommen. Tschechien ist bei der WM ausgeschieden. Das Team unterlag Gastgeber Mexiko mit 0:3. Die Schweiz besiegte Kanada mit 2:1. Beide Mannschaften stehen in der K.O.-Runde. Genauso wie Bosnien-Herzegowina durch einen 3:1-Sieg gegen Katar. Qualifiziert hat sich auch Marokko, das Haiti mit 4:2 bezwang. Das Wetter in Bayern. Wieder viel Sonne und heiß bei 32 bis 38 Grad, in der Nacht sternenklar bei 23 bis 13 Grad. Die Aussichten bis Sonntag wenig Änderung, am Samstagnachmittag an den Alpen lokale Hitzegewitter, am Sonntag später von Westen her einzelne Schauer und teils kräftige Hitzegewitter. Bei 32 bis 41 Grad besteht weiterhin eine starke bis extreme Wärmebelastung. Soweit die Nachrichten, 9:05 Uhr.
2: 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A9 Berlin Richtung München zwischen dem Kreuz Nürnberg-Ost und Allersberg. 6 Kilometer Stau. A9 Nürnberg Richtung München zwischen Garching Süd und Schwabing stockender Verkehr. Dann die A96 Sendling-Lindau Richtung München. In der Ausfahrt Sendling ein Unfall. A99 Umfahrung München Richtung Salzburg zwischen Fürthmanning Nord und Haar 16 Kilometer Stau. Und die A99 West-Umfahrung München Richtung Lindau zwischen dem Dreieck Allach und Dreieck München Südwest 7 Kilometer stockender Verkehr.
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2: Ja, da ist er immer noch. Grüß Gott und auch Hallo Betty. So heißt zumindest ein Film, der heute in den Kinos anläuft. Wie er so ist, das hören wir in etwa 10 Minuten von unserer Film- und Kinoexpertin Walli Müller. Vorher neue Nummer von Forsberg, Featuring Linda Jung, wenn das mit uns vorbei ist. Dann haben wir das Haus am See, eine sehr entspannte Nummer von Barbecue und Bernhard Brink jetzt frei und abgebrannt.

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1: Ganz entspanntes Hause am See. Schee. Kurz nach 9:45.
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1: Und vielleicht ist es bei der Hitze ja auch ganz angenehm, in einem gekühlten Kino zu sitzen und die neuesten Filme anzuschauen. Heute läuft zum Beispiel Hallo Betty an. Jeder von uns kennt den Glatzkopfmeister Propper, gell? Den Bärenmarkebär oder Captain Iglo, der für uns die Weltmeere bereist und Fischstäbchen mitbringt. Alles Werbefiguren, die mal erfunden wurden, um uns Produkte schmackhaft zu machen. In der Schweiz gibt's das auch und eine berühmte Figur aus den 50er Jahren ist Betty Bossi. Um sie geht's heute im Filmtipp unserer Kinoexpertin Walli Müller. Walli, Hallo Betty heißt der Film, wer genau war denn Betty Bossi?
3: Zig Jahre lang die Köchin und Hausfrau der Nation mit eigener Zeitungsbeilage und Fernsehshow. In Wahrheit wurde Betty Bossi 1956 von der Werbetexterin Emmy Creola erfunden, um geschickt ein Speiseöl zu vermarkten. Und wie die Frau sich dieses Projekt in der männerdominierten Werbebranche der 50er ertrotzt und was sie draus macht, davon erzählt super unterhaltsam dieser Film.
4: Wie bitte? Ein Betty Bossi Kochlabor?
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1: Das Leben ist schön. Tommy Steiner im BR-Schlagermorgen. Guten Start Ihnen in den Donnerstag. Heute ist der 25. Juni. In 6 Monaten ist erster Weihnachtsfeiertag. Huhuhu. Allein der Gedanke daran macht uns schon ein bisschen frischer. Die Temperaturen dürften dann sicherlich erträglicher sein. Aber es ist noch ein wenig hin, gell? Ich wollte es bloß mal erwähnt haben. Gleich bei uns Neues vom Olaf dem Flipper. Weltklasse heißt das Lied. Popo ist dabei mit Penso AT und Andrea Berg. Einmal nur mit dir alleine sein.
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3: Im Studio Stefan Götz. Eigentlich wollte Bayern bei der Klimaneutralität 5 Jahre schneller sein als der Bund. Aber davon hat sich die Staatsregierung schon im April verabschiedet. Ihr Änderungsentwurf zum Klimaschutzgesetz wird heute Nachmittag erstmals im Plenum des Landtags beraten. Und da dürfte es ja ziemlich hoch hergehen. Christoph Dicke.
4: Die Grünen haben bereits den Ton gesetzt. Die Staatsregierung breche ein Versprechen, das Heimat, Gesundheit und Wohlstand schützen sollte. Umweltminister Thorsten Glauber von den Freien Wählern verteidigte im Vorfeld der heutigen Landtagsdebatte die Verschiebung des Klimaziels. Man kehre zurück zu dem, was möglich sei in diesem Land. Denn als Bayern vor 3,5 Jahren festschrieb, schon 2040 klimaneutral zu sein, da habe es noch keine Energiekrise gegeben, so Glaube. Hinzu käme, dass mehr als 90% der relevanten Regelungen für den Klimaschutz auf Bundes- und Europaebene gestaltet würden. Daher hält die Staatsregierung es nun für richtig, Bayerns Klimaziel dem Bund anzugleichen, der erst 2045 klimaneutral sein will. Ein politisches Armutszeugnis nennt das die Landtags-SPD. Denn Bayern könne sehr wohl mehr Tempo beim Klimaschutz machen.
3: Ungewöhnliche Aktion im mittelfränkischen Gunzenhausen. Dort findet seit 8 Uhr mitten auf dem Marktplatz eine öffentliche Integrationskursstunde statt. Als Protest gegen Kürzungen bei diesen Lernangeboten. Vera Held berichtet.
5: Integrationskurse seien ein bedeutendes Instrument der Integration, erklärt die Volkshochschule Gunzenhausen in einer Pressemitteilung. Zugewanderte müssten schnell die deutsche Sprache lernen und eine Beschäftigung aufnehmen können. Das sei unter anderem für die Kommunen bedeutend, denn gerade sie würden mit den Folgen gescheiterter Integration konfrontiert, heißt es weiter. Das Bundesinnenministerium hatte den Zugang zu Integrationskursen Ende vergangenen Jahres stark eingeschränkt, um Kosten zu sparen. Mittlerweile wurde zwar nachgebessert, aber wie viele Menschen an Integrationskursen teilnehmen können, ist künftig abhängig vom Bundeshaushalt. Die VHS will deshalb mit dem Protest auf dem Gunzenhäuser Marktplatz die Notwendigkeit der Integrationskurse deutlich machen.
3: 4 Jahre lang ist das Dschungelhaus im Münchner Tierpark Hellerbrunn renoviert worden. Heute wird es wieder eröffnet. Rüdiger Kronthaler.
6: Die Gehege wurden besser an die Arten angepasst. Neue Tierarten halten nun Einzug, wie die Fischkatze oder der Schwarz-Weiß-Herling. Und die Heizungs- und Lüftungsanlagen wurden erneuert. Die Fenster lassen sich nun kippen. Die Wassernebelproduktion wird bei Überhitzung automatisch hochgefahren. Und Kühltürme pusten wie große Klimaanlagen kalte Luft in den Raum. Eine weitere Neuigkeit: Zoobesucher können künftig in einem Nebenraum im Dschungelhaus Mikroskopiekurse besuchen. Der Tierpark Hellerbrunn will sich so auch als Ort der Wissenschaften präsentieren.
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1: Heute bei uns in Bayern viel Sonnenschein. Es geht rauf auf zwischen 32 Grad in manchen Alpentälern und 38 in der Untermainregion. In der Nacht ist der Himmel sternenklar. Die Tiefstwerte liegen zwischen 13 Grad in manchen Alpentälern und 23 im Landkreis Aschaffenburg. Die Aussicht bis Sonntag nehmen wir auch noch mit. Morgen und Samstag weiterhin viel Sonne und nur wenige Wolken. Samstagnachmittag sind vor allem an den Alpen lokale Hitzegewitter möglich. Am Sonntag kommt es nach sonnigem Beginn im Tagesverlauf von Westen her zu einzelnen Schauern und teils kräftigen Hitzegewittern. Die Tiefstwerte liegen in den Nächten zwischen 14 und 23 Grad, die Höchstwerte zwischen 32 und nahe 41 Grad. Damit besteht weiterhin eine starke bis extreme Wärmebelastung.
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0: 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Hier ist der neue Schlager von Olaf dem Flipper. Weltklasse.
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0: Hey, hey, hey, ganz schön viel Power bei dieser Hitze. Olaf der Flipper, Weltklasse, genau, 9:45.
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0: Ja, manche Lieder, die brauchen nur die ersten paar Takte und Töne und schon sitzt man gedanklich am Wasser, schaut in die Ferne und fängt vielleicht sogar an, im Takt mitzurudern. Genau so ein Song ist unser heutiger BR-Schlager-Musikschatz. Aloha, hea, hey von Achim Reichel. Und das Verrückte dran, der Titel war anfangs gar kein Selbstläufer. Die Plattenfirma war sich nicht so sicher, ob diese ungewöhnliche Seefahrerballade überhaupt ins Radio passt. Zum Glück hat sie sich geirrt. Als Achim Reichel den Song bei einem Festival am Steinhuder Meer spielte, sang das Publikum begeistert mit, der Rest ist Musikgeschichte. Entstanden ist die Idee zu der Nummer übrigens ganz zufällig beim Auspacken alter Umzugskartons. Kartons fand Reichel eine alte Tonbandaufnahme mit der Melodie wieder, schrieb kurzerhand einen Text dazu und schuf damit einen der größten Sommerhits der 90er. Bis heute sorgt Aloha Eae für beste Stimmung. Auf Festen wird geschunkelt und laut mitgesungen. Also, leinenlos. Hier kommt Achim Reichel mit Aloha Eae.

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0: Dong dong. Sarah Jane Scott, hallo.
1: Hallo.
0: 7:07 haben wir Tom Viehweg nach den 10 Uhr Nachrichten für Sie im BR-Schlager-Treff. Ja, Dankeschön fürs Zuhören. Das war der BR-Schlager morgen und wir hören uns morgen ab 7 wieder, wenn Sie mögen. Bis dahin, Ihr Jürgen Lassauer.

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1: 10 Uhr. Die Nachrichten des Bayerischen Rundfunks mit Peter Veit. Die Übersicht. Aiwanger wirbt für Politik für Firmengründer und Unternehmer. Nach Erdbeben in Venezuela suchen Rettungskräfte nach Verschütteten. Bundeswehr verzeichnet deutliches Plus bei Bewerbungen. Das Wetter viel Sonnenschein, Höchstwerte 32 bis 38 Grad. München. Bayerns Wirtschaftsminister Aiwanger hat bei einer Regierungserklärung im Landtag ein überwiegend positives Bild der Wirtschaftslage im Freistaat gezogen. Der Chef der Freien Wähler hob hervor, dass Bayern inzwischen das Gründerland Nummer 1 sei. Laut Aiwanger werden hierzulande jedes Jahr rund 50.000 neue Firmen gegründet. Davon seien knapp 800 digitale Start-ups, so viele wie in keinem anderen Bundesland. Der Minister beklagte aber auch, dass es inzwischen viele Firmeninhaber schwer haben, einen Nachfolger zu finden. Aiwanger kritisierte die seiner Meinung nach zu große Bürokratie. Er rief alle Verantwortlichen in Staat und Behörden dazu auf, Unternehmer zu unterstützen und sich als Dienstleister zu verstehen, damit diese sich um ihre Geschäfte kümmern könnten. Aiwanger wandte sich in seiner Rede auch gegen Pläne, die Erbschaftssteuer anzuheben und Minijobs abzuschaffen. Caracas. Bei den schweren Erdbeben in Venezuela sind bisherigen Regierungsangaben zufolge mindestens 32 Menschen ums Leben gekommen. Mehr als 700 weitere seien verletzt worden. Es werden allerdings weit mehr Opfer befürchtet, da Zahlen aus der am stärksten betroffenen Region, dem Bundesstaat La Guaira, bisher nicht vorliegen. Einsatzkräfte suchen nach verschütteten Menschen. Viele Häuser sind eingestürzt. Die Regierung rief den Notstand aus. Der Schulunterricht wurde ausgesetzt, der Zugverkehr unterbrochen und der Betrieb am Flughafen in Caracas eingestellt. Interimspräsidentin Rodriguez sprach von einer Tragödie und einem Erdbeben noch nie dagewesenen Ausmaßes in dem südamerikanischen Land. Die USA haben angekündigt, sofort Rettungskräfte zu entsenden. Berlin. Seit dem Start des neuen Wehrdienstes im Januar verzeichnet die Bundeswehr deutlich mehr Bewerbungen. Nach Angaben des Verteidigungsministeriums sind im laufenden Jahr bislang rund 38.500 Bewerbungen eingegangen. Das sei ein Anstieg um rund ein Viertel im Vergleich zum Vorjahreszeitraum. Auch die Neueinstellungen hätten zugelegt. Der Vorsitzende des Verteidigungsausschusses im Bundestag, Röwekamp, hält eine Rückkehr zur Wehrpflicht dennoch weiterhin für möglich. Eine Absage an die Dienstpflicht sei verfrüht, sagte der CDU-Politiker dem Redaktionsnetzwerk Deutschland. Entscheidend für die militärischen Fähigkeiten sei am Ende nicht die abstrakte Bereitschaft, sondern die konkrete Zahl der Truppe. Würzburg. Die aktuelle Hitzewelle sorgt auch in Bayern dafür, dass sich viele Flüsse stark erwärmen. Experten befürchten negative Folgen für die Tier- und Pflanzenwelt. Eine Gewässerökologin der Regierung von Unterfranken sieht derzeit die Lage am unteren Main kritisch, vor allem im Großraum Kitzingen, Würzburg und Erlabrunn. Sollte sich die Situation länger hinziehen, dann könnten Tiere in größerer Zahl sterben. Nach Angaben der Expertin sind Fische schon jetzt gestresst und begeben sich zum Atmen an die Oberfläche. Die Donau erwärmt sich gerade in Schwaben besonders, so das Landesamt für Umwelt. Einige Messstationen an der oberen Donau zeigten bereits Werte von 24 und 25 Grad. Zum Fußball. Bei der Weltmeisterschaft in Nordamerika hat sich die Anzahl der möglichen DFB-Gegner in der Nacht beinahe auf 8 Teams halbiert. Schottland wird nach dem 0:3 gegen Brasilien zu einer konkreten Option, denn die DFB-Auswahl bekommt es in der ersten K.O.-Runde mit einem Vorrunden-Dritten zu tun. Auch Bosnien-Herzegowina, Südkorea sowie die Niederlande kommen in Frage. Heute Abend spielt die Nationalmannschaft gegen Ecuador. Das deutsche 16. Finale ist am Montagabend. Das Wetter in Bayern: viel Sonnenschein mit ein paar wenigen Quellwolken. Bei Höchstwerten zwischen 32 und 38 Grad wird es wieder sehr warm. In der kommenden Nacht sternenklar, es kühlt ab auf 23 bis 13 Grad. Die kommenden Tage bleiben sommerlich heiß, an den Alpen sind lokale Hitzegewitter möglich, am Sonntag von Westen mehr Schauer und Gewitter, die Höchstwerte erreichen 32 bis nahe 41 Grad. Soweit die Nachrichten, 10:05 Uhr.
2: Einen schönen Gruß auf Bayern Straßen. Hier ist der BR Schlager Verkehrsservice mit der A9 Berlin Richtung München zwischen dem Kreuz Nürnberg Ost und Allersberg. 6 Kilometer Stau. Und die A93 Rosenheim Richtung Kiefersfelden zwischen Brandenburg und Oberaudorf. 4 Kilometer. Kommen Sie gut und sicher an Ihr Ziel. 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
2: Ja, und wir knuspern uns heute zusammen auf 39 Grad in Bayern. Mein Tipp von heute Morgen, statt eines klassischen Frühstücks, eine eiskalte Wassermelone aus dem Kühlschrank. Tut gut, hat nicht viel Kalorien und macht einen so richtig wach. Und dazu Bayerns beste Schlagermischung aus Roland Kaiser, Kevin Neon und seinem neuen Hit Allein, Allein. Und hier ist Matthias Reim.

0: Und diese Chöre singen nur für dich. Roland Kaiser im BR-Schlagertreff. 16 Minuten nach 10. So, Hitze. Man kann es so langsam nicht mehr hören. Man muss es aber jeden Tag erleiden. Trinken, trinken, trinken, natürlich ein guter Ratschlag, aber nicht nur wir Menschen, auch für Tiere gilt das. Deswegen bittet uns der Landesbund für Vogelschutz, im Garten, auf dem Balkon Wassertränken aufzustellen. Also bei mir sind es vor allem die Amseln und die Spatzen, die gerade sehr dankbar sind. Und tatsächlich auch Libellen und Schmetterlinge, also gern an mehreren Stellen kleine flache Schalen aufstellen oder Untersetzer mit Wasser füllen, sagt Christian Stierstorfer vom LBV Niederbayern.
1: Das ist umso wichtiger, weil die klassische Träglacke, wenn man bayerisch sagt, also eine Wasserlache, in der Landschaft mehr und mehr fehlt. Auch die Feldwege sind mehr und mehr befestigt, sodass man dort insbesondere nach Trockenheit keine Wasserstellen mehr zur Verfügung hat.
0: Und außerdem geht es gar nicht nur ums Trinken.
1: Manche Vögel brauchen dies sogar als Baumaterial. Der Lehm am Rande von solchen Wasserstellen, der wird zum Beispiel von unseren Schwalben genutzt, damit sie ihre Nester bauen können.
0: Also kleine Schälchen mit Wasser auf dem Balkon oder im Garten helfen schon mal was. Und sich selber am besten auch gleich noch ein Glas Wasser einschenken. Übrigens vor allem bei großer Hitze, wir haben es ja auch schon gesagt, hier im Programm muss das Wasser unbedingt täglich gewechselt und die Tränke auch gereinigt werden, da sich sonst schnell Krankheitserreger vermehren. Die können durchaus auch für Vögel problematisch bis tödlich sein. Und chemische Reinigungsmittel für die Behälter bitte nicht verwenden. Einfach mit der Bürste sauber machen. Kaltes Wasser, das reicht.
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0: Claudia Jung, geliebt, gelacht und weint. Einfach gute Musik auf BR Schlager. Ja, und gute Musik und Lust auf Yoga, das kann man durchaus verbinden. Das ist nämlich auf dem Yoga Sound and Sea Festival möglich. Bis zum Sonntag findet das Festival statt am Steinberger See in Wackersdorf in der Oberpfalz. Dieses Festival, ja, 125 Workshops gibt es da, Konzerte und Sessions, die Körper, Geist und Seele ansprechen, mit und durch Yoga. Durchaus familienfreundlich gestaltet und eine Open-Air-Veranstaltung mit 80.000 Quadratmetern Freigelände direkt am See. Und überdacht ist es auch, falls mal ein Gewitter kommt. Die Veranstaltung ist auch für Nicht-Festival-Besucher kostenfrei bis 17 Uhr jeweils zugänglich. Also am Sonntag das Yoga Sound and Sea Festival. Unser Tipp fürs Wochenende am Steinberger See in Wackersdorf in der Oberpfalz.
1: 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Kurz für immer.

0: Leb. Und bei DJ Ötzi könnte man durchaus auch sagen, leb laut. 10 Uhr und 31, kurz nach halb 11.
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2: Mit Stefan Götz. Einigen Gewässern im Freistaat droht wegen der Hitze Sauerstoffarmut mit Folgen etwa für den Fischbestand. Gerade am Unteren Main spitzt sich die Lage zu, warnen Ökologen. Conny Kleinschroth berichtet.
3: Über 26 Grad warm ist der Main aktuell zwischen Würzburg und Kahl am Main. Tendenz steigend. Für den Abschnitt zwischen Würzburg und Bamberg spricht die Regierung aktuell noch vom Normalzustand, rechnet aber damit, dass auch hier bald eine Warnung gilt. Das bedeutet, dass etwa Kläranlagen derzeit nicht außer Betrieb genommen werden dürfen, um den Fluss nicht zusätzlich durch Abwasser zu belasten. Baggerarbeiten und Schlammräumungen im Main sind bereits verboten.
2: Der neue Münchner Generalstaatsanwalt Wimmer informiert gerade über Ermittlungserfolge in den Bereichen Extremismus und Terrorismus. Dabei geht es unter anderem um den Informationsaustausch mit den Nachbarländern Österreich, Tschechien und Schweiz. Anfang der Woche hat es dazu ein Expertentreffen auf Schloss Lautrach bei Memmingen gegeben. Ungewöhnliche Aktion im mittelfränkischen Gunzenhausen. Dort findet seit 8 Uhr mitten auf dem Marktplatz eine öffentliche Integrationskursstunde statt, all als Protest gegen Kürzungen bei diesen Lernangeboten. Vera Held.
4: Integrationskurse seien ein bedeutendes Instrument der Integration, erklärt die Volkshochschule Gunzenhausen in einer Pressemitteilung. Zugewanderte müssten schnell die deutsche Sprache lernen und eine Beschäftigung aufnehmen können. Das sei unter anderem für die Kommunen bedeutend, denn gerade sie würden mit den Folgen gescheiterter Integration konfrontiert, heißt es weiter. Das Bundesinnenministerium hatte den Zugang zu Integrationskursen Ende vergangenen Jahres stark eingeschränkt, um Kosten zu sparen. Mittlerweile wurde zwar nachgebessert, aber wie viele Menschen an Integrationskursen teilnehmen können, ist künftig abhängig vom Bundeshaushalt. Die VHS will deshalb mit dem Protest auf dem Gunzenhäuser Marktplatz die Notwendigkeit der Integrationskurse deutlich machen.
2: In knapp 3 Jahren ist es soweit, dann wird in Günzburg die Landesgartenschau eröffnet. Und klar ist, die Stadt wird nicht nur grüner, sondern sich an einigen Stellen auch verändern. Einen kleinen Vorgeschmack bekommt man schon heute, wie Peter Allgeier berichtet.
5: Das Team der Landesgartenschau lädt zu einer öffentlichen Geländeführung ein. Sie soll Einblicke in die Planungen für das Jahr 2029 geben. Der Rundgang beginnt am Volksfestplatz, dauert rund 90 Minuten und endet auf der Hagenweide. Die Landesgartenschau soll die Flüsse erlebbar machen, neue Wege und Brücken für Fußgänger und Radfahrer schaffen und auch dauerhafte Grünflächen mit Spiel- und Sportangeboten sollen entstehen. Am 29. Juni und am 9. Juli werden weitere Führungen angeboten. Die Teilnehmerzahl ist begrenzt.
2: Auf dem Nürnberger Südfriedhof sind Wildschweine gesichtet worden und deshalb werden bis auf Weiteres keine Besucher reingelassen. Trauergäste dürfen dagegen kommen. Sie werden von Mitarbeitern zur jeweiligen Grabstelle begleitet. 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
0: Kein Wölkchen am Himmel über fast ganz Bayern. Aktuell Temperaturen um die 30 Grad. Beispielsweise in Leidersbach in Unterfranken haben wir das schon erreicht. 29 haben wir in Teublitz in der Oberpfalz und ebenfalls 29 in Neu-Ulm in Schwaben. Nahezu Sonne pur erwartet uns heute also nochmal mit einigen wenigen harmlosen Quellwolken bei 32 bis 38 Grad. Die kommende Nacht wird klar bei 23 bis 13 und ähnlich sieht's morgen und am Samstag aus, wobei am Samstagnachmittag vor allem an den Alpen auch lokale Hitzegewitter wieder möglich sind. Der Sonntag startet dann mit viel Sonne, dann ziehen einzelne Schauer und teils kräftige Hitzegewitter auf. Höchstwerte am Wochenende, bis nahe 41 Grad.
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Ramona Martinez. 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

0: Ramona Martinez im BR-Schlagertreff. 10.45 Uhr, genau 10:45. Wenn heute der 25. Juni ist, heißt es morgen, gibt es ein schönes Schnapszahldatum, der 26.06.26. Ein perfektes Datum, um zu heiraten. Ja, und zwar ohne lange Planung, einfach so. Und das auch noch am perfekten Hochzeitsdatum. Das ist möglich. Es gibt nämlich wieder die Aktion Einfach heiraten, bei der immer mehr evangelische Kirchen mitmachen. Zum Start vor 3 Jahren, bloß bei uns in Bayern. Mittlerweile hat sich das Ganze auf ganz Deutschland ausgeweitet. Und jeder und jede kann da kommen, egal ob frisch verliebt, noch nicht kirchlich getraut oder zum Beispiel zum Ehejubiläum, das demnächst ansteht. Und die Kirchenzugehörigkeit ist dabei egal. Im letzten Jahr waren immerhin über 800 Paare mit dabei, auch Franziska und Jürgen aus Fürth.
1: Also standesamtlich geheiratet haben wir am 2. November 2007. Und heute haben wir das Kirchliche nachgeholt, an unserem 25. Kennenlerntag, weil wir haben uns genau heute vor 25 Jahren kennengelernt. Und wir sind Camper mit unserem Bulli unterwegs und dann Kitzingen. Und dann habe ich gesagt, okay, wir gucken, wo ist die nächste Kirche, die mitmacht, direkt in Kitzingen. Ja.
2: Ohne, dass man sich großartig Gedanken machen muss im Vorfeld. Ja, einfach heiraten einfach. Ja, war es wirklich einfach im Nachhinein.
0: Heiraten oder sich Gottes Segen geben lassen, können sich die Paare übrigens nicht nur in vielen Kirchen, sondern auch auf dem Tegelberg zum Beispiel in den Ammergauer Alpen oder im Schanzenturm der Skisprungschanze in Oberstdorf. Ganz ungewöhnlich. Da stehen dann Blumenschmuck, Musik, Sekt, Kaffee und Kuchen bereit. Und wenn Sie Lust haben, einfach morgen Ihren Partner oder Ihre Partnerin einzupacken und spontan Ja zu sagen, Diakonin Eva-Maria Hubmann aus Schweinfurt und ihre Kolleginnen und Kollegen freuen sich auf Sie.
3: Alle, die sich lieb haben und die Lust drauf haben, einfach zu heiraten, sich von Gott begleiten zu lassen in ihrer Beziehung. Das können Paare sein, die vielleicht seit 30 Jahren verheiratet sind und eine kirchliche Trauung schon hatten. Das können Paare sein, die standesamtlich verheiratet sind, jeglichen Geschlechts. Und die kriegen dann auch tatsächlich so einen klassischen Trauschein. Und ich bin total begeistert. Die Pride-Flagge hängt mitten in der Kirche. Die Luftballons hängen, die Blumen sind da, die Kirche ist dekoriert. Das ist auch alles bezahlt. Und wir können Sekt danach zusammen trinken. Und man muss sich um nichts kümmern, nur kommen.
0: Unglaublich, oder? Also, morgen einfach heiraten am 26.06.26. Eine Aktion der evangelischen Kirche und von 12 Landeskirchen, die auch beteiligt sind. Geheiratet werden kann an rund 350 Orten, vor allem in Kirchen. Aber, wie wir gehört haben, es locken auch ganz besondere Orte.
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0: 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Um 11 Uhr mit Peter Veit. Bayerns Wirtschaftsminister Aiwanger hat den Freistaat als das Gründerland Nummer 1 in Deutschland bezeichnet. In einer Regierungserklärung im Landtag hob der Freie Wählerchef hervor, dass hierzulande pro Jahr und rund 50.000 neue Firmen entstehen, darunter hunderte digitale Start-ups.
1: Auch wenn Bayern vergleichsweise gut dasteht, Platz 1 bei den Start-ups im Ländervergleich, will der Wirtschaftsminister Unternehmensgründungen erleichtern. In 24 Stunden soll das irgendwann möglich sein. Und auch alle weiteren Genehmigungen müssen, laut Aiwanger, schneller laufen. An den Bund geht die Forderung, Minijobs beibehalten, nicht abschaffen, wie es die Rentenkommission gerade vorschlägt. Und für einen neuen Gründergeist braucht es, laut Aiwanger, mehr Wagniskapital. Er spreche darüber mit Versicherungen und Banken. Ein Problem, auch Investitionen in Start-ups sein, zu stark reglementiert.
0: Verheerende Naturkatastrophe in Venezuela. Dort haben sich in der Nacht unserer Zeit zwei schwere Erdbeben ereignet. Wie die Interimsregierung mitteilte, wurden bislang 32 Tote gezählt. Es soll hunderte Verletzte geben. Es wird aber mit sehr viel mehr Opfern gerechnet. Unsere Korrespondentin Jenny Barke mit weiteren Informationen.
2: Laut US-Erdbebenwarte handelt es sich um das stärkste Erdbeben in Venezuela seit 126 Jahren. Viele Gebiete sind ohne Strom und Internet, Tausende warten außerhalb der Gebäude aus Angst vor Nachbeben. Auch der internationale Flughafen Simón Bolívar wurde beschädigt. Bis auf Weiteres sind alle Flüge gestrichen und der Flughafen geschlossen. Die Beben ereigneten sich an einem nationalen Feiertag. Viele Menschen befanden sich in ihren Häusern.
0: Wie geht es unseren Krankenhäusern wirtschaftlich? Darauf gibt der Krankenhaus-Rating-Report Antwort, den Wirtschaftsforscher vorgelegt haben. Im Jahr 2024 war die Lage laut Experten sehr angespannt, da die Hälfte der Krankenhäuser rote Zahlen schrieben. Für das letzte Jahr wird mit einer leichten Erholung gerechnet. Nur noch jede dritte Klinik weise wohl einen Verlust auf. Positiv entwickelt sich die Personallage. Nach letzten Berechnungen arbeiteten erstmals über 1 Million Vollzeitkräfte in Krankenhäusern. Die Kauflaune der Deutschen bleibt durchwachsen. Für den Juli prognostizieren die Konsumforscher vom Nürnberger Institut für Marktentscheidungen eine minimale Aufwärtsbewegung, aber auf niedrigem Niveau. Angesichts schwacher Konjunktur und internationaler Krisen legen die Menschen ihr Geld lieber zur Seite, als es auszugeben. Leicht zugelegt haben auch die Einkommenserwartungen. Der Friedenspreis des deutschen Buchhandels geht in diesem Jahr an den französisch-britischen Menschenrechtsanwalt Philippe Sands. Der Nachkomme von Holocaust-Überlebenden setzte sich Gerechtigkeit, Frieden und die beharrliche Verteidigung des Völkerrechts ein, sagte der Vorsitzende des Stiftungsrats Gogols zur Begründung. Der Friedenspreis ist mit 25.000 Euro dotiert. Überreicht wird die Auszeichnung jedes Jahr zum Abschluss der Frankfurter Buchmesse. Das Wetter in Bayern: viel Sonne mit ein paar wenigen Quellwolken. Bei Höchstwerten zwischen 32 und 38 Grad wird es wieder sehr warm. In der kommenden Nacht Abkühlung auf 23 bis 13 Grad. Die kommenden Tage bleiben sommerlich heiß. An den Alpen sind lokale Hitzegewinner möglich. Am Sonntag von Westen mehr Schauer und Gewitter. Soweit die Nachrichten. 11:04.
3: Und hier ist der BR-Schlager Verkehrsservice mit der A6 Nürnberg Richtung Heilbronn. Zwischen Ansbach und Aurach 7 Kilometer stockender Verkehr. Die A8 Salzburg Richtung München zwischen Holzkirchen und dem Kreuz München Süd ebenfalls stockender Verkehr. Dann die A93 Rosenheim Richtung Kiefersfelden zwischen Reichenhardt und Oberaudorf, ebenfalls stockender Verkehr und Stau auf 9 Kilometern Länge. Und die B16 schließlich und endlich Regensburg Richtung Roding, Altenkreid zwischen Bernhardswald und Nittenau Süd, 3 Kilometer Stau. Wo es geht, gute und sichere Fahrt.
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3: Sommerliche Hitze über Bayern. Wir haben schon verschiedene Formen der Abkühlung hier beredet im Programm in den letzten Tagen. Eine ziemlich einfache, aber eine, die sehr Spaß macht, stellen wir Ihnen gleich vor. In Schonungen bei Schweinfurt hatte nämlich die Feuerwehr bei einem sportlichen Ereignis für Kinder eine ziemlich geniale Idee. Gleich mehr dazu, hier bei mir im BR Schlagertreff.

0: Ramon Roselli im BR-Schlagertreff. 15 Minuten nach 11 ist es. Können Sie sich vorstellen, jetzt um diese Zeit mal eben 50 Meter schnell zu rennen, beim Weitsprung in eine Sandgrube springen oder einen Ball möglichst weit werfen? Und das Ganze wird danach auch noch gemessen. Ich glaube, ich würde da haushoch versagen gerade. 1000 Grundschulkinder haben das aber gestern geschafft, bei den jährlichen Bundesjugendspielen, selbst bei diesen Temperaturen, wie in einem Glutofen. In Schonungen bei Schweinfurt haben die Kinder allerdings eine schöne Überraschung erlebt, denn die Feuerwehr hat für die sportlichen Kinder für eine ordentliche Abkühlung gesorgt. Zwei Lösch-LKW sind da angerückt und haben die Kids wunderbar geduscht. Mein Kollege Norbert Steiche war dabei.
1: Ihr seid bereit für die Abkühlung?
2: Ja! Wasserwerfer, Wassermarsch!
3: Und da stürmen 300 Kinder auf den Sportplatz. Aber von vorn. Vor der Dusche haben sich Luise, Jona, Fiona und Milo, um nur vier von ihnen zu nennen, kräftig angestrengt. Elias macht sich für den Weitsprung bereit.
4: Auf geht's!
3: Und mit jeder Menge Speed segelt Elias in den Sandkasten.
5: Übertreten oder nicht übertreten?
4: Nicht übertreten.
6: 3 Meter und 5 Zentimeter.
5: Heiligsbleche, 3 Meter und 5 Zentimeter. Neue Bestmarke oder wie?
7: Ja, neue Bestmarke. Ich war im Sprint sehr gut.
5: Klasse.
7: Und da habe ich 2-mal gewonnen.
5: Ja, Mensch und Kind, da gratuliere ich dir aber ganz herzlich.
7: Bei mir war Werfen am besten.
3: Nach ihren Disziplinen sitzen die Kinder im Schatten. Neben den Lehrern sind auch jede Menge Eltern am Start und betreuen die jungen Sportlerinnen und Sportler. Janina Schäfer kümmert sich, neben ihrem eigenen Kind, um all seine Klassenkameraden.
8: Wassermelone habe ich mitgebracht und Eiswürfel für die Kinder.
3: Die Eiswürfel stopfen sich die Kinder zur Kühlung unter ihre Mützen.
8: Muss sein, ja. Also ich fand es jetzt nicht so schlimm. Wir haben uns dann einen Schattenplatz gesucht, waren dann dort gesessen. Ich meine, die haben alle ihre Cappies auf.
3: Bei den Temperaturen, wie im Augenblick in den späten Vormittagsstunden Sport treiben, mit Anspruch und Ehrgeiz der Kinder auf ihre eigenen Höchstleistungen, keine leichte Entscheidung, sagt Rektorin Jana Niedermeier.
9: Wir haben natürlich die Temperaturen, die Vorhersagen genau überprüft und festgestellt, heute früh waren es 22 Grad und da waren wir der Meinung, kann man Sport machen. Sport ist absolut wichtig für die Kinder, wir sind auch Sportgrundschule und wollen das eigentlich nicht absagen. Und deswegen haben wir es heute auch durchgeführt.
3: Und was kann man zur Abkühlung machen? Tipps zum Mitschreiben von den ganz jungen Sportlern.
10: Füße ins kalte Wasser, in den Pool springen, also auf jeden Fall immer eincremen, eine Cappy tragen und wenn man ins Bett geht, vielleicht einen Ventilator einschalten.
11: Ja. Wenn man zu Hause halt ist und es ist viel zu heiß ist, die Vorhänge zu machen, weil dann kommt nicht so viel Wärme rein.
3: Und dann kommt die Feuerwehr an. Jan Huslein ist der Einsatzleiter.
12: Wir haben jetzt einmal 4.000 und 1.600 Liter dabei. Jetzt hoffen wir, dass die Kinder damit viel Spaß haben. Und jetzt taufen wir die Kinder nach hoffentlich bestandenen Bundesjugendspielen.
13: Schön, auf jeden Fall. Und es ist auch eine gute Erfrischung, das Wasser. Dann eine gute Abkühlung halt.
3: Rektorin Jana Niedermeier bleibt jetzt lieber trocken.
9: Ich fand die Idee super, ich war sofort dabei, gerade weil wir vorher überlegt haben abzusagen und durch die Aktion war es natürlich möglich, dass wir das sicher durchführen.

0: Ein gern gehörter Evergreen auf BR-Schlager, die Shirelles aus dem Jahr 1960.
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2: Im Studio Stefan Götz. Eigentlich wollte Bayern bei der Klimaneutralität 5 Jahre schneller sein als der Bund. Aber davon hat sich die Staatsregierung schon im April verabschiedet. Ihr Änderungsentwurf zum Klimaschutzgesetz wird heute Nachmittag erstmals im Plenum des Landtags beraten. Und da dürfte es hoch hergehen. Christoph Dicke.
3: Die Grünen haben bereits den Ton gesetzt. Die Staatsregierung breche ein Versprechen, das Heimat, Gesundheit und Wohlstand schützen sollte. Umweltminister Thorsten Glauber von den Freien Wählern verteidigte im Vorfeld der heutigen Landtagsdebatte die Verschiebung des Klimaziels. Man kehre zurück zu dem, was möglich sei in diesem Land. Denn als Bayern vor 3,5 Jahren festschrieb, schon 2040 klimaneutral zu sein, da habe es noch keine Energiekrise gegeben, so Glauber. Hinzu käme, dass mehr als 90% der relevanten Regelungen für den Klimaschutz auf Bundes- und Europaebene gestaltet würden. Daher hält die Staatsregierung es nun für richtig, Bayerns Klimaziel dem Bund anzugleichen, der erst 2045 klimaneutral sein will. Ein politisches Armutszeugnis nennt das die Landtags-SPD. Denn Bayern könne sehr wohl mehr Tempo beim Klimaschutz machen.
2: Einigen Gewässern im Freistaat droht wegen der Hitze Sauerstoffarmut mit Folgen etwa für den Fischbestand. Gerade am unteren Main spitzt sich die Lage zu, warnen Ökologen. Conny Kleinschroth berichtet.
4: Über 26 Grad warm ist der Main aktuell zwischen Würzburg und Kahl am Main. Tendenz steigend. Für den Abschnitt zwischen Würzburg und Bamberg spricht die Regierung aktuell noch vom Normalzustand, rechnet aber damit, dass auch hier bald eine Warnung gilt. Das bedeutet, dass etwa Kläranlagen derzeit nicht außer Betrieb genommen werden dürfen, um den Fluss nicht zusätzlich durch Abwasser zu belasten. Baggerarbeiten und Schlammräumungen im Main sind bereits verboten.
2: In knapp 3 Jahren ist es soweit, dann wird in Günzburg die Landesgartenschau eröffnet. Und klar ist, die Stadt wird nicht nur grüner, sondern sich an einigen Stellen auch noch richtig verändern. Einen kleinen Vorgeschmack bekommt man schon heute, wie Peter Allgeier berichtet.
5: Das Team der Landesgartenschau lädt zu einer öffentlichen Geländeführung ein. Sie soll Einblicke in die Planungen für das Jahr 2029 geben. Der Rundgang beginnt am Volksfestplatz, dauert rund 90 Minuten und endet auf der Hagenweide. Die Landesgartenschau soll die Flüsse erlebbar machen, neue Wege und Brücken für Fußgänger und Radfahrer schaffen und auch dauerhafte Grünflächen mit Spiel- und Sportangeboten sollen entstehen. Am 29. Juni und am 9. Juli werden weitere Führungen angeboten. Die Teilnehmerzahl ist begrenzt.
2: Auf dem Nürnberger Südfriedhof ist ein Wildschwein gesichtet worden und deshalb werden bis auf weiteres keine Besucher reingelassen. Trauergäste dürfen dagegen kommen. Sie werden von Mitarbeitern zur jeweiligen Grabstelle begleitet. Wissenswertes aus Bayern gibt's auch auf BR24 im Netz und in der App.
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0: Unsere Spitzenreiter aktuell auf der Temperaturskala: Diebach im Landkreis Neustadt-Eichbad-Windsheim wolkenlose 33 Grad und ebenfalls 33 Grad haben wir in Schwaben, in Kaisheim im Landkreis Donau-Ries. Sonne pur heute mit ein paar wenigen harmlosen Quellwolken, die Temperaturen 32 bis 38 Grad. Ähnlich sieht es morgen und am Samstag aus, wobei am Samstagnachmittag vor allem an den Alpen auch lokale Hitzegewitter möglich sind. Der Sonntag dann startet sonnig, dann ziehen einzelne Schauer, teils kräftige Hitzegewitter auf und die Höchstwerte am Wochenende noch mal heißer bis nahe 41 Grad.
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0: 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Ich lass mich nicht mehr stoppen.
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0: Und viel stoppt sie nicht auf dem Weg nach oben. Mara Kaiser aktuell auf Platz 2 in der ARD-Schlager-Hitparade. In der zweiten Woche ist sie dabei. So, erinnern Sie sich ja noch an kurz nach 10 zu Beginn des BR-Schlagertreffs, was ich Ihnen erzählt habe. Meine kühlschrankkalte Wassermelone, die ich Ihnen zum Frühstück empfohlen habe. Ja, das war aber auch meine letzte, denn sie ist aktuelles Lieblingsessen von uns allen offensichtlich, die Melone. Zumindest ist sie im Supermarkt ziemlich schnell ausverkauft. Und auch im zweiten Laden, wo ich jetzt geschaut hatte, gab es keine mehr. Gerade Wassermelonen, noch dazu gekühlt. Herrlich bei dieser Hitze. Klar, da wollen alle von profitieren. Schön leicht, hoher Wassergehalt. Aber die Frage ist tatsächlich, sobald wir reingebissen haben, machen wir uns Gedanken drüber, was ist mit den Kernen? Wegspucken, mitessen oder vorher rauspulen? Falls Sie bisher gedacht haben, die kleinen schwarzen Kerne, die sind eigentlich völlig überflüssig, gehören in den Müll oder auf den Biomüll, dann kommt jetzt die gute Nachricht. Wassermelonenkerne kann man nicht nur problemlos essen, nein, sie sind auch sogar richtig gesund. Warum? In den Kernen steckt jede Menge Protein, Magnesium, aber auch Vitamine und gesunde Fette, also genau die Sachen, die unserem Körper gut tun. Und keine Sorge, diese alte Horrorgeschichte, dass einem davon eine Melone im Bauch wächst, die können wir endgültig zu den Sommermärchen legen. Wer die Melonenkerne gerne mit isst, sollte sie allerdings gut kauen. Denn nur dann kann der Körper diese wertvollen Inhaltsstoffe auch aufschließen, wie man so sagt. Und wer Lust hat, kann aus den Kernen sogar noch richtig was machen. Nämlich einfach trocknen zum Beispiel, mit etwas Öl und Salz rösten. Fertig ist ein knuspriger Snack. Und die passen auch noch super als Topping zum Beispiel auf Salate, ins Müsli oder in den Joghurt. Und sogar, wenn man sie karamellisiert quasi, funktionieren sie als süße Knabberei. Beispielsweise zum Fußballabend heute. Und noch ein Funfact, Wassermelonen gehören tatsächlich zur Familie der Kürbisgewächse. Deswegen lassen sich ihre Kerne eben ähnlich verwenden wie Kürbiskerne, sogar im Brot oder als Extraportion Protein in einem Smoothie. Also beim nächsten Melonenessen vielleicht nicht jeden Kern umdrehen und aussortieren. Die kleinen Dinger haben mehr drauf, als man denkt.
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1: Um 12 Uhr mit Benjamin Day. In Venezuela wird es gerade hell und das heißt, nach und nach wird das Ausmaß der Zerstörung deutlich, die zwei schwere Erdbeben angerichtet haben. Häuser sind eingestürzt, es muss mit vielen Opfern gerechnet werden. Christian Haug fasst zusammen.
2: Aktuell ist völlig unklar, wie viele Menschen noch unter den Trümmern eingestürzter Gebäude liegen. Auf einer von der venezolanischen Opposition eingerichteten Website wurden mehr als 6.600 Menschen als vermisst gemeldet. Die Suche nach den Vermissten und die Hilfe für die Verletzten habe jetzt oberste Priorität, sagte Übergangspräsidentin Delcy Rodriguez. Die Regierung hat den Ausnahmezustand erklärt. Gleichzeitig dankte Rodriguez den Ländern, die unmittelbar nach dem Beben ihre Hilfe angeboten haben.
1: Dazu gehört auch Deutschland. Die Bundeswehr könne für die Lieferung von Hilfsgütern bis zu 6 Transportflugzeuge stellen, sagte Verteidigungsminister Pistorius. Das Handelsabkommen zwischen der EU und den USA kann in Kraft treten. Die EU-Mitgliedstaaten haben dem jetzt formell und endgültig zugestimmt. Der Rat der Länder erklärte dazu, der Abschluss des Gesetzgebungsverfahrens bestätige das Bekenntnis der EU zu einer stabilen, berechenbaren und für beide Seiten vorteilhaften Handelsbeziehung. Für die meisten EU-Exporte in die USA werden demnach künftig Abgaben von 15% erhoben. Andersrum gibt es keinerlei Zölle für US-Industriegüter. Bayern hat Berlin bei den Start-ups überholt. Der Freistaat ist Gründerland Nummer 1, sagte Wirtschaftsminister Aiwanger im Landtag. Es könnte aber noch besser sein. Die bürokratischen Hürden seien immer noch viel zu hoch.
3: Wir wissen nicht, jeder, der vielleicht eine gute Idee hat, der eine Geschäftsidee hat, ist der geborene Steuerberater, ist der geborene Umweltbiologe, um all die Dinge zu erfüllen, die er dann erfüllen soll und so weiter. Also wir müssen diesen Betrieben den Rücken frei halten und das gebe ich an alle unsere Stellen weiter.
1: Die häufigste Ursache für schwere Verkehrsunfälle in Bayern ist und bleibt Rasen. 128 tödliche Unfälle waren auf zu hohes Tempo zurückzuführen, sagte Innenminister Herrmann. Das ist jeder vierte tödliche Unfall. Auch Fahrverbote wurden meistens verhängt, weil die Autofahrer zu schnell unterwegs waren. Insgesamt ist die Zahl der Verkehrsverstöße im vergangenen Jahr gestiegen, um 0,5%. Die Polizei erteilte 1,2 Millionen Verwarnungen und verhängte 730.000 Mal ein Bußgeld. Die deutsche Nationalmannschaft ist bei der Fußball-WM ja bereits für die K.O.-Runde qualifiziert. Bundestrainer Julian Nagelsmann will seine Startelf aber weiter Spielpraxis geben. Deshalb plant er für das letzte Gruppenspiel gegen Ecuador am Abend nur wenige Wechsel. Silke Heine.
4: Antonio Rüdiger wird wie schon nach Schlotterbecks Auswechslung gegen die Elfenbeinküste dessen Part in der Innenverteidigung übernehmen. Ansonsten hat der Bundestrainer nur einen weiteren Wechsel angekündigt. Auch der ist nötig, da Nathaniel Braun zuletzt mit muskulären Problemen zu kämpfen hatte. Für ihn rückt David Raum in die erste Elf. Das heißt, Dennis Undorf bleibt wieder die Joker-Rolle, die er aber nach eigener Aussage gern und wie wir alle wissen auch sehr erfolgreich ausfüllt. Ziel ist ganz klar der dritte Sieg im dritten Spiel. Daran hat vor dem Spiel niemand Zweifel gelassen.
1: Das Wetter in Bayern. Viel Sonnenschein mit ein paar wenigen Quellwolken. Bei Höchstwerten zwischen 32 und 38 Grad wird es wieder sehr warm. In der kommenden Nacht 23 bis 13 Grad. Die kommenden Tage bleibt es sommerlich heiß. An den Alpen sind lokale Hitzegewitter möglich. Am Sonntag von Westen mehr Schauer und Gewitter. Soweit die Nachrichten. Gleich 12.04 Uhr.
5: Und hier ist der BR-Schlager Verkehrsservice mit der A3 Nürnberg Richtung Würzburg. Da haben wir 4 Kilometer Stau zwischen Schlüsselfeld und Geiselwind. Die A6 Nürnberg Richtung Heilbronn zwischen Lichtenau und Aurach stockt der Verkehr. Die A7 Fulda Richtung Würzburg zwischen dem Fuldaer Dreieck und Bad Brückenau-Wildflecken ebenfalls stockender Verkehr und Stau auf 7 Kilometern Länge. Dann die A8 Salzburg Richtung München zwischen Holzkirchen und dem Kreuz München Süd stockender Verkehr. Die A9 München Richtung Nürnberg zwischen Allershausen und dem Dreieck Holledau ebenfalls stockender Verkehr, 10 Kilometer. Und die A93 Rosenheim Richtung Kiefersfelden zwischen dem Dreieck Inntal und Oberaudorf 11 Kilometer Stau nach einem Unfall. Dort, wo es nicht geht, viel Geduld und genug zu trinken vor allem. Allen anderen gute und sichere Fahrt.
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5: So, Sie kennen ja diese Ausdrücke für Wetterlagen wie diese. Das ist eine Bullenhitze oder eine Affenhitze. oder das sind die Hundstage. Also Tiere und Hitze, das ist definitiv ein Thema. Ein Thema ist aber auch, was wir bei Hitze von den Tieren lernen können. Dazu gleich mehr. Unsere Reporterin hat sich nämlich im Nürnberger Tiergarten umgehört.

0: Joshville und 1000 Sterne im BR-Schlagertreff. 16 Minuten nach 12 ist es. Heißer wird es von Tag zu Tag. Temperaturen nahe der 40 Grad in Richtung Wochenende machen nicht nur uns Menschen zu schaffen, sondern auch den Tieren. Strategien wie Eisessen, hitzefreie Klimaanlagen, das passt zu Tieren nur ansatzweise oder eigentlich gar nicht. Sie passen sich instinktiv einer großen Hitze an. Und meine Kollegin Julia Demel hat sich umgehört im Nürnberger Tiergarten, ob wir vielleicht sogar als Menschen etwas von den Tieren lernen können.
1: Trotz der heißen Temperaturen ist viel los vor dem Eingang des Nürnberger Tiergartens. Kindergartengruppen, Menschen mit Bollerwagen, ganze Schulklassen versammeln sich hier. Viele sind ausgerüstet mit Wasserflaschen, Kopfbedeckungen, manche haben sogar Fächer dabei. Der Tiergarten freut sich natürlich über die Besucher. Aber auf die Frage, welche Tiere sich bei der Hitze schlauer verhalten als die Menschen, antwortet Jörg Beckmann, stellvertretender Direktor des Tiergartens, ganz unverblümt.
2: Das sind fast alle am Ende des Tages. Und wenn man sich die Tiere anschaut, wenn man zur Mittagszeit durch den Zoo geht, man sieht relativ wenig. Die sind wirklich platt, die liegen in der Ecke und warten, bis es kühler wird. Im Gegensatz zu Menschen, die jetzt aktiv rumlaufen und auch die Tiere suchen in dem Fall.
1: Egal ob Kängurus, Raubtiere oder Zebras, ab dem Vormittag ist kaum noch ein Tier in Aktion zu erleben. Deshalb lautet ein Trick, den wir von den Tieren lernen können, früh aufstehen.
2: Die Tiere haben natürlich mehr die Wahl als wir. Wir haben ein paar Zwänge, das heißt, wir müssen zur Arbeit gehen, wir müssen einkaufen gehen. Bei den Tieren ist es ein bisschen anders. Also grundsätzlich versuchen die Tiere, wenn sie es können, die Hitze zu vermeiden. Und die verlegen natürlich ihre Aktivität dann auf die frühen Abend- oder Morgenstunden.
1: Wenn die Tiere tagsüber noch aktiv sind, dann meist im oder am Wasser. Selbst manche, die das sonst nie tun würden.
2: Also ganz aktuell bei uns die Wasserbüffel, die sehr viel Zeit im Wasser verbringen, die auch komplett untertauchen. Die Panzernashörner verbringen am liebsten den ganzen Tag im Wasser. Aber ein Guinea-Pavian sieht man auch, dass denen einfach warm ist. Gestern haben wir es gesehen, die Halbstarken haben auch wirklich im Wasser gespielt, was sie sehr, sehr selten machen. Da muss es schon wirklich warm sein, weil Wasser ist eigentlich nicht deren.
1: Wenn also sogar die Affen bei der Hitze plötzlich das Wasser als ihr Element entdecken, sollten vielleicht auch wir Menschen das kühle Nass noch öfter aufsuchen. Allerdings taugen in dieser Hinsicht nicht alle Strategien der Tiere, auch für Menschen.
2: Wir haben jetzt hinter uns zum Beispiel die Kängurus. Wenn die Stress haben oder wenn es denen zu warm wird, dann belecken die ihre Vorderbeine. Das können wir vielleicht auch machen als Mensch. Schmeckt ein bisschen salzig und versuchen sich darüber abzukühlen.
1: Den Vogel im wahrsten Sinne des Wortes schießen aber die Störche ab. Sie, Entschuldigung jetzt schon für den Ausdruck, kacken sich auf ihre Beine. Das mag zwar auch kühlend sein, ist aber für Menschen nun wirklich nicht zur Nachahmung empfohlen.
0: Ja, nicht alles funktioniert, dennoch gibt es einiges, was wir bei Hitze von den Tieren lernen können. Meine Kollegin Julia Demel war für uns im Nürnberger Tiergarten.
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0: Oh Jesse, Michael Heck im BR-Schlager-Treff. 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Diesmal mit meinem Kollegen Markus Balek.
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1: Mit Manuel Rauch. Der Bayerische Fußballverband hat wegen der extremen Hitze alle Spiele und Turniere für das kommende Wochenende abgesagt. Die Regelung gilt für den gesamten Freistaat. BFV-Präsident Kern erklärte, man habe eine Fürsorgepflicht. Der Schutz der Gesundheit habe oberste Priorität. Man wolle besonders Kinder und Jugendlichen keinen unnötigen gesundheitlichen Risiken aussetzen. Laut Verband sind bayernweit fast 4.400 Partien bei den Juniorinnen und Junioren betroffen. Bei den Frauen und Herren hat die Sommerpause sowieso bereits begonnen. Neben allen Mini-Fußballfestivals sind auch Turniere wie etwa der Erdinger Meistercup in Geimersheim und das Landesfinale des U15-Junioren-Verbandspokals in Rödental in Oberfranken abgesagt. Eigentlich wollte Bayern bei der Klimaneutralität 5 Jahre schneller sein als der Bund, aber davon hat sich die Staatsregierung schon im April verabschiedet. Ihr Änderungsentwurf zum Klimaschutzgesetz wird heute Nachmittag erstmals im Plenum des Landtags beraten. Und da dürfte es hoch hergehen. Christoph Dicke.
2: Die Grünen haben bereits den Ton gesetzt. Die Staatsregierung breche ein Versprechen, das Heimatgesundheit und Wohlstand schützen sollte. Umweltminister Thorsten Glauber von den Freien Wählern verteidigte im Vorfeld der heutigen Landtagsdebatte die Verschiebung des Klimaziels. Man kehre zurück zu dem, was möglich sei in diesem Land. Denn als Bayern vor 3,5 Jahren festschrieb, schon 2040 klimaneutral zu sein, da habe es noch keine Energiekrise gegeben, so Glauber. Hinzu käme, dass mehr als 90% der relevanten Regelungen für den Klimaschutz auf Bundes- und Europaebene gestaltet würden. Daher hält die Staatsregierung es nun für richtig, Bayerns Klimaziel dem Bund anzugleichen, der erst 2045 klimaneutral sein will. Ein politisches Armutszeugnis nennt das die Landtags-SPD. Denn Bayern könne sehr wohl mehr Tempo beim Klimaschutz machen.
1: Einigen Gewässern in Bayern droht wegen der anhaltenden Hitze unter anderem Sauerstoffarmut, mit Folgen etwa für den Fischbestand. Gerade am unteren Main spitzt sich die Lage zu, warnen Ökologen. Conny Kleinschroth berichtet.
3: Über 26 Grad warm ist der Main aktuell zwischen Würzburg und Kahl am Main. Tendenz steigend. Für den Abschnitt zwischen Würzburg und Bamberg spricht die Regierung aktuell noch vom Normalzustand, rechnet aber damit, dass auch hier bald eine Warnung gilt. Das bedeutet, dass etwa Kläranlagen derzeit nicht außer Betrieb genommen werden dürfen, um den Fluss nicht zusätzlich durch Abwasser zu belasten. Baggerarbeiten und Schlammräumungen im Main sind bereits verboten.
1: Die Polizei in Bayern hat im vergangenen Jahr mehr als 1 Million Autofahrerinnen und Autofahrer registriert, die zu schnell unterwegs waren. Und dabei hat sie auch deutlich mehr Bußgeldbescheide erteilt als im Jahr zuvor. Das geht aus der Jahresstatistik des Polizeiverwaltungsamts hervor. Demnach gibt es auch einen Anstieg bei den angeordneten Fahrverboten. Die Zahl der insgesamt geahndeten Verstöße liegt auf einem ähnlichen Niveau wie im Vorjahr.
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4: Die Temperaturen liegen auch auf einem ähnlichen Niveau wie letzte Stunde. Allerdings sind wir schon wieder 2 Grad weiter. In Augsburg-Hauenstetten inzwischen 33 Grad. Dicht gefolgt von Irlbach in Niederbayern mit 32 und Herbertshofen im Landkreis Augsburg ebenfalls mit fast wolkenlosen 32 Grad. Viel Sonnenschein, ein paar wenige Quellwolken heute bei Höchstwerten zwischen 32 bis maximal 38 wird es wieder sehr heiß. In der kommenden Nacht Abkühlung auf 23 bis 13 Grad, wobei Abkühlung da immer relativ ist. Die kommenden Tage, es bleibt sommerlich heiß, wechselhaft allerdings an den Alpen. Da sind lokale Hitzegewitter möglich und am Sonntag von Westen her noch mehr Schauer und Gewitter. Allerdings auch nochmal heiß und heißer. Höchstwerte am Wochenende bis nahe 41 Grad in Bayern.
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0: Aktuell platziert auf dem 10. Platz in der ARD-Schlagerhitparade Nino De Angelo gemeinsam mit Marina Marx, Bella Italia, E Amore. 12.45 Uhr genau, 12:45 ist es.
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0: Und heute mit gleich zwei Preisen für zwei große Namen aus der Schlagerwelt. Wir freuen uns einerseits mit Ute Freudenberg, unser Mädel aus Weimar. Sie bekommt den Weimar-Preis 2026. Damit würdigt ihre Geburtsstadt das Lebenswerk einer Künstlerin, die über Jahrzehnte die deutsche Musiklandschaft geprägt hat. Ute Freudenberg wurde in den 80ern gleich viermal in Folge zur beliebtesten Sängerin der DDR gewählt und landete damals mit Jugendliebe einen echten Evergreen. Dieser Song wurde sogar zum beliebtesten Osthit aller Zeiten gekürt. Die offizielle Preisverleihung findet statt am 3. Oktober, also am Tag der deutschen Einheit in Weimar. Und noch eine besondere Auszeichnung geht an eine Schlagerkollegin. Stefanie Hertel erhält den Sächsischen Verdienstorden. Die höchste Ehrung des Freistaats Sachsen überreicht wird er von Ministerpräsident Kretschmer in der Albrechtsburg in Meißen. Besonders bemerkenswert, Stefanie ist die erste Schlagersängerin überhaupt, die eine solche Auszeichnung erhält. Gewürdigt werden damit nicht nur ihre musikalischen Erfolge, sondern auch ihr langjähriges soziales Engagement und ihre Rolle als Botschafterin ihrer vogtländischen Heimat. Zwei Künstlerinnen also, die seit Jahrzehnten für den deutschen Schlager stehen wie niemand anders und jetzt mit ganz besonderen Ehrungen für ihr Lebenswerk einerseits und für ihren Einsatz für andere Menschen andererseits ausgezeichnet werden. Herzlichen Glückwunsch.
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0: So, das letzte Vorrundenspiel der deutschen Mannschaft heute Abend gegen Ecuador. Dabei schon mal viel Spaß. Anpfiff um 22 Uhr. Abpfiff jetzt für mich. Tom Viehweg verabschiedet sich, wünscht Ihnen noch einen wunderschönen Donnerstag.

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1: Um 13 Uhr mit Benjamin Day. Deutschland wird helfen, verspricht Bundeskanzler Merz. Und Verteidigungsminister Pistorius hat schon Transportflugzeuge für Hilfsgüter zugesagt. Zwei schwere Erdstöße haben in Venezuela massive Schäden angerichtet. Noch ist völlig offen, wie viele Menschen betroffen sind. Die Regierung hat vor kurzem 164 Tote bestätigt. Aber es muss mit tausenden Verletzten und auch mit viel mehr Toten gerechnet werden, denn das Beben hat viele Häuser zum Einsturz gebracht und es gibt noch überhaupt keinen Überblick, wie viele Menschen noch unter den Trümmern liegen. Mit einer Stärke von 7,5 war der zweite Erdstoß der stärkste in Venezuela seit mehr als 120 Jahren. Das Epizentrum lag gut 150 Kilometer westlich der Hauptstadt Caracas nahe der Küste, in einer relativ dicht besiedelten Region. Die deutschlandweite Störung im Digitalfunk der Deutschen Bahn am Dienstagabend sorgt weiter für Diskussionen. Auch die Landesverkehrsminister fordern Aufklärung und Verbesserungen bei der Bahn.
2: Sowas darf einfach nicht passieren, sagt Bayerns Verkehrsminister Christian Bernreiter im Morgenmagazin von ARD und ZDF, dass durch einen technischen Ausfall alle Züge in Deutschland ausfallen. Der CSU-Politiker ist aktuell der Vorsitzende der Verkehrsministerkonferenz der Länder und er fordert von der Bahn eine lückenlose Aufklärung und dass sich ein solcher Vorfall nicht wiederholt. Die Infrastruktur der Bahn sei kaputt gespart worden. Das müsse geändert werden. Wörtlich fordert er, massiv reinzugehen und nicht auf jeden Euro zu schauen. Philipp Eckstein, Berlin.
1: Knapp ein halbes Jahr nach dem Start des neuen Wehrdienstes gibt das Verteidigungsministerium sich sehr zufrieden. Die Zahl der Bewerbungen und der Neueinstellungen sei deutlich gestiegen, heißt es. Das könnte auch die Diskussion über einen Pflichtdienst vorerst beruhigen, sagt unsere Korrespondentin Christina Nagel.
3: Die Zahlen sind so, dass man im Verteidigungsministerium optimistisch ist, dass man in diesem Fall auf jeden Fall genug Personal zusammenbekommt. Das heißt, der Plan, auf Freiwilligkeit zu setzen, der scheint fürs Erste aufzugehen. Und das bedeutet dann eben auch, dass man jetzt erstmal keine Debatten führen muss, ob und wenn ja, wen man zu einem Dienst bei der Bundeswehr verpflichten muss.
1: Wegen der anhaltenden Hitze hat der Bayerische Fußballverband alle von ihm organisierten Spiele und Turniere für das kommende Wochenende abgesagt. Die Regelung gilt von Freitag bis Sonntag für den gesamten Freistaat. Betroffen sind den Angaben zufolge fast 4.400 Partien. Der Bezirksvorsitzende der Oberpfalz, Thomas Gramel, sagte dazu:
4: Der Schutz der Gesundheit hat oberste Priorität bei dieser Hitze. Daher empfehlen wir auch den Vereinen, die Freundschaftsspiele abzusagen und zu einem späteren Zeitpunkt zu spielen.
1: Das Wetter in Bayern. Am Nachmittag viel Sonne bei Höchstwerten von 32 bis 38 Grad. In der Nacht kühlt es häufig nicht unter 20 Grad ab. Morgen und am Samstag weiterhin viel Sonnenschein. Samstagnachmittag vor allem an den Alpen Hitzegewitter möglich. Am Sonntag nach sonnigem Beginn im Tagesverlauf einzelne Schauer und teils kräftige Hitzegewitter. Höchstwerte von 32 bis nahe 41 Grad. Soweit die Nachrichten. Es ist 13.03 Uhr. Die Verkehrsmeldungen. A7 Ulm Richtung Würzburg zwischen Giengen, Herbrechtingen und Ahlen-Oberkochen, 8 Kilometer Stau. A7 Fulda Richtung Würzburg zwischen Fulda A3 und Bad Brückenau-Wildflecken, 7 Kilometer Stau und stockender Verkehr. Die A8 Salzburg Richtung München zwischen Holzkirchen und dem Kreuz München Süd, stockender Verkehr. A8 München Richtung Stuttgart zwischen Ulm-West und Mühlhausen, stockender Verkehr. Weiter mit der A9 München Richtung Nürnberg zwischen Langenbruck und Denkendorf, immer wieder Stau und stockender Verkehr. Und zuletzt die A93 Rosenheim Richtung Kiefersfelden zwischen dem Dreieck Inntal und Oberaudorf, 11 Kilometer Stau nach einem Unfall. Soweit die Verkehrsübersicht.
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1: Um 14 Uhr mit Benjamin Day. Zwei schwere Erdbeben haben Venezuela erschüttert und verheerende Schäden verursacht. Erst jetzt, nach Tagesanbruch, zeichnet sich nach und nach das Ausmaß der Katastrophe ab. Hilfsorganisationen rechnen mit Zehntausenden Verletzten und sehr vielen Toten. Die Erdstöße brachten ganze Häuserblöcke zum Einsturz. Christian Haug fasst die aktuelle Lage zusammen.
2: Bisher gäbe es aus den besonders betroffenen Gebieten noch gar keine Opferzahlen, so die Regierung. Auf einer von der venezolanischen Opposition eingerichteten Website wurden mehr als 6.600 Menschen als vermisst gemeldet. Die Regierung hat den Ausnahmezustand erklärt. Das Beben war mit 7,5 das stärkste in Venezuela seit mehr als 100 Jahren. Der internationale Flughafen von Caracas wurde wegen schwerer Schäden gesperrt. Tausende Menschen haben die vergangene Nacht aus Angst vor Nachbeben im Freien verbracht.
1: Die EU will die beiden größten Cloud-Anbieter an die kurze Leine nehmen. Sie hat angekündigt, Microsoft und Amazon Web Services strenger zu überwachen. Denn bei Cloud-Dienstleistungen kontrollieren diese beiden Firmen einen großen Teil des Marktes. Deswegen will Brüssel ihre Macht mit neuen Auflagen einschränken. Das könnte allerdings neuen Ärger mit US-Präsident Trump bringen. Dabei haben die EU-Staaten erst jetzt endgültig dem Zolldeal mit den USA zugestimmt. Nun kann das Handelsabkommen zwischen Brüssel und Washington in Kraft treten. In Berlin treffen sich die Ministerpräsidentinnen und Präsidenten heute mit Bundeskanzler Merz, um über Finanzen zu sprechen. Die Kommunen bezeichnen ihre Situation als prekär und fordern vom Bund Entlastungen.
3: Der Vorsitzende der Ministerpräsidentenkonferenz, Gordon Schnieder aus Rheinland-Pfalz, ist zuversichtlich. Er sei fest davon überzeugt und guter Dinge, dass Länder und Bund zu Lösungen kommen, um den Kommunen finanziell beizustehen, sagte der CDU-Politiker zum Auftakt. Die Länder verlangen, dass der Bund für Gesetze, die er beschließt, die aber Städte, Landkreise und Gemeinden belasten, finanziell einsteht. Etwa bei Regelungen zum Unterhaltsvorschuss, zur Jugendhilfe und zur Eingliederungshilfe für Menschen mit Behinderung. Nach Schnieders Worten sollte auch diskutiert werden, wie eine ordentliche Versorgung sichergestellt werden kann, ohne dass die Kosten weiter davonlaufen. Jakob Mayer, Berlin.
1: Die häufigste Ursache für schwere Verkehrsunfälle in Bayern ist und bleibt Rasen. 128 tödliche Unfälle waren im vergangenen Jahr auf zu hohes Tempo zurückzuführen, sagte Innenminister Herrmann. Das ist jeder vierte tödliche Unfall. Auch Fahrverbote wurden meistens verhängt, weil die Autofahrer zu schnell unterwegs waren. Insgesamt ist die Zahl der Verkehrsverstöße im vergangenen Jahr gestiegen um 0,5%. Die Polizei erteilte 1,2 Millionen Verwarnungen und verhängte 730.000 Mal ein Bußgeld. Die Polizei in Dinkelsbühl sucht eine Frau, die zwei 11-jährige Kinder von einem Brückengeländer gestoßen haben soll. Die Kinder wollten von dem Geländer in den Fluss springen. Eine Passantin kam den Angaben zufolge vorbei und stieß die beiden Jungen herunter. Sie verletzten sich dabei leicht und mussten ärztlich behandelt werden. Die Frau ging nach einem anschließenden Streit mit den Kindern weiter. Das Wetter in Bayern. Am Nachmittag viel Sonne bei Höchstwerten von 32 bis 38 Grad. In der Nacht kühlt es häufig nicht unter 20 Grad ab. Morgen und am Samstag weiterhin viel Sonnenschein, Samstagnachmittag vor allem an den Alpen Hitzegewitter möglich. Am Sonntag nach sonnigem Beginn im Tagesverlauf einzelne Schauer und teils kräftige Hitzegewitter. Höchstwerte von 32 bis nahe 41 Grad. Soweit die Nachrichten, es ist 14.03 Uhr. Die Verkehrsmeldungen: A7 Fulda Richtung Würzburg zwischen Fuldaer Dreieck und Bad Brückenau Wildflecken, 9 Kilometer stockender Verkehr. Die A8 München Richtung Stuttgart zwischen Märklingen und Mühlhausen, 6 Kilometer stockender Verkehr. Und zuletzt die A9 München Richtung Nürnberg zwischen Langenbruck und Denkendorf, 18 Kilometer stockender Verkehr. Soweit die Verkehrsübersicht.
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1: Um 15 Uhr mit Benjamin Day. Erst nach und nach wird das Ausmaß der verheerenden Erdbeben in Venezuela klar. Zwei Erdstöße hatten die Region westlich der Hauptstadt Caracas erschüttert. Viele Gebäude sind eingestürzt, auch Hochhäuser. Offiziell hat die Regierung bis jetzt 164 Tote bestätigt. Aber es werden noch tausende Menschen vermisst. Viele könnten unter den Trümmern liegen. Strom- und Funknetze funktionieren im Katastrophengebiet kaum.
2: Bundeskanzler Friedrich Merz sichert Unterstützung zu. Bis zu 6 Transportflugzeuge sollen Helfer und Material in das Krisengebiet bringen. Bundesverteidigungsminister Boris Pistorius von der SPD erklärt, die Maschinen vom Typ A400M könnten kurzfristig starten. Bei Bedarf rüstet die Luftwaffe die Maschinen für medizinische Evakuierungen um. Der Minister beschreibt die Lage als erschütternd und geht von sehr vielen Toten aus. Dietrich Karl Meurer, Berlin.
1: Wir pfeifen auf dem letzten Loch, so formuliert es der Leipziger Oberbürgermeister Jung, der Präsident des Deutschen Städtetags. Die Kommunen müssten ein Viertel der staatlichen Aufgaben lösen, bekämen aber nur ein Siebtel der Steuereinnahmen. Darum geht es gerade bei der Ministerpräsidentenkonferenz. Auch Bundeskanzler Merz spricht mit den Länderregierungschefs darüber, wie man das komplizierte Finanzgeflecht zwischen Bund, Ländern und Kommunen entwirren und neu ordnen kann. Merz hatte zugesagt, die Kommunen bei bestimmten Sozialleistungen zu entlasten. Bayerns Wirtschaftsminister Aiwanger hat den Freistaat als das Gründerland Nummer 1 in Deutschland bezeichnet. In einer Regierungserklärung im Landtag hob der Freie Wählerchef hervor, dass hierzulande pro Jahr rund 50.000 neue Firmen entstehen, darunter hunderte digitale Start-ups.
3: Auch wenn Bayern vergleichsweise gut dasteht, Platz 1 bei den Start-ups im Ländervergleich, will der Wirtschaftsminister Unternehmensgründungen erleichtern. In 24 Stunden soll das irgendwann möglich sein. Und auch alle weiteren Genehmigungen müssen, laut Aiwanger, schneller laufen. An den Bund geht die Forderung, Minijobs beibehalten, nicht abschaffen, wie es die Rentenkommission gerade vorschlägt. Und für einen neuen Gründergeist braucht es, laut Aiwanger, mehr Wagniskapital. Er spreche darüber mit Versicherungen und Banken. Ein Problem, auch Investitionen in Start-ups sein, zu stark reglementiert.
1: Die vergangene Nacht hat wohl einen Rekord eingestellt, was die Hitze angeht. Nach vorläufigen Angaben des Deutschen Wetterdienstes blieben die Temperaturen örtlich auf einem Wert, der davor erst einmal seit Beginn der Wetteraufzeichnungen hierzulande gemessen wurde. Einzelheiten von Sebastian König-Beck.
4: In Bad Bergzabern in Rheinland-Pfalz fiel die Temperatur nicht unter 26,2 Grad. Wie der Deutsche Wetterdienst mitteilte, wurde damit der Rekord für die wärmste Nacht in Deutschland aus dem Jahr 2019 eingestellt. Ebenfalls 26,2 Grad zeigte damals das Thermometer auf dem Berg Weinbiet in Rheinland-Pfalz. Meteorologen sprechen von einer tropischen Nacht, wenn die Temperaturen nicht mehr unter 20 Grad sinken, was derzeit in verschiedenen Regionen Deutschlands der Fall ist.
1: Das Wetter in Bayern. Am Nachmittag viel Sonne bei Höchstwerten von 32 bis 38 Grad. In der Nacht kühlt es häufig nicht unter 20 Grad ab. Morgen und am Samstag weiterhin viel Sonnenschein. Samstagnachmittag vor allem an den Alpen Hitzegewitter möglich. Am Sonntag nach sonnigem Beginn im Tagesverlauf einzelne Schauer und teils kräftige Hitzegewitter. Höchstwerte von 32 bis nahe 41 Grad. Soweit die Nachrichten. Es ist 15.03 Uhr. Die Verkehrsmeldungen: A7 Ulm Richtung Würzburg zwischen Giengen-Herbrechtingen und Ahlen-Oberkochen 6 Kilometer Stau. A7 Würzburg Richtung Fulda zwischen Bad Brückenau-Wildflecken und Gersfeld-Rhön Stau an einer Baustelle. Die A7 Fulda Richtung Würzburg zwischen Fulda-A-Dreieck und Bad Brückenau-Wildflecken 9 Kilometer Stau. A7 Ulm Richtung Füssen zwischen Illertissen und Dettingen an der Iller Stau. A9 München Richtung Nürnberg zwischen Manching und Lenting 11 Kilometer Stau. A92 Deggendorf Richtung München zwischen Freising Mitte und Freising Süd 2 Kilometer Stau nach einem Lkw-Unfall. Die A93 Weiden Richtung Hof zwischen Neustadt an der Waldnaab und Windisch-Eschenbach Stau. A93 Rosenheim Richtung Kiefersfelden zwischen Reichenhardt und Oberaudorf 7 Kilometer stockender Verkehr. Und zuletzt die A99 Ostumfahrung München Richtung Nürnberg zwischen Ottobrunn und Kirchheim stockender Verkehr. Soweit die Verkehrsübersicht.
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1: Um 16 Uhr mit Benjamin Day. Nach zwei heftigen Erdstößen rechnen Helfer in Venezuela mit tausenden Verletzten und Toten. Bis jetzt wurden 164 Tote geborgen, aber mehr als 10.000 Menschen werden noch vermisst. Sie könnten unter Trümmerbergen liegen. Hilfsorganisationen bereiten Einsätze in dem südamerikanischen Land vor.
2: Am schwersten betroffen ist der Bundesstaat La Guajira an der Karibikküste im Norden des Landes. Dort liegen auch der wichtigste Seehafen, die Hauptstadt Caracas und der internationale Flughafen. Bis auf Weiteres sind alle Flüge gestrichen. Der Flughafen selbst ist schwer beschädigt. Allein in der Region sind am Mittwochabend Ortszeit Dutzende Gebäude eingestürzt, darunter mehrere Hochhäuser. Zahlreiche Menschen wurden verschüttet. Die Rettungskräfte sind weiterhin mit der Bergung beschäftigt. Noch immer ist in einigen Regionen der Strom ausgefallen. Über die Nacht gruben viele Menschen im Dunkeln in den Schuttmassen.
1: Der Deutsche Städtetag fordert, die Kontrollen an den deutschen Grenzen zu beenden. In den Grenzregionen belasteten sie den Alltag der Menschen und Unternehmen erheblich, sagt Uwe Konrad, der Vizepräsident des Städtetags. Pendlerinnen und Pendler erlebten Wartezeiten und Verspätungen, Lieferketten würden komplizierter, Unternehmen fänden schwerer Fachkräfte. Statt an festen Kontrollpunkten sollte man mobil, flexibel und lageabhängig kontrollieren. Beim Wohngeld soll wohl im kommenden Jahr weniger eingespart werden als von Bundesbauministerin Huberts ursprünglich geplant. Der Tagesspiegel berichtet unter Berufung auf den Gesetzentwurf des Bauministeriums, die SPD-Politikerin wolle 738 Millionen Euro weniger für Wohngeld ausgeben. Kürzlich hatte Huberts noch von einer Milliarde gesprochen. Insgesamt wollen Bund und Länder zusammen rund 1,5 Milliarden Euro beim Wohngeld einsparen, heißt es in dem Bericht. In Griechenland ist ein Feuerwehrhubschrauber in einen See gestürzt. Die beiden Besatzungsmitglieder konnten sich befreien und ans Ufer schwimmen. Der Hubschrauber sollte für einen Löscheinsatz Wasser aufnehmen. Griechenland hat die Zahl der Flugzeuge und Hubschrauber, die Waldbrände bekämpfen können, deutlich erhöht. Waldbrandgefahr herrscht in der aktuellen Hitzewelle auch in Bayern. In den drei fränkischen Bezirken wurden für das Wochenende Beobachtungsflüge angeordnet. Deutschland bestreitet am Abend sein letztes Vorrundenspiel bei der Fußball-WM gegen Ecuador. Die Nationalmannschaft ist als Gruppenerster bereits für die K.O.-Phase qualifiziert. Ob Bundestrainer Nagelsmann das Spiel für Experimente nutzen wird, dazu Silke Heine aus dem ARD-WM-Team.
3: Zumindest was die Startelf anbelangt. Da verzichtet Nagelsmann auf große Rotationen, nimmt nur Wechsel vor, die auch nötig sind. Wie erwartet ersetzt ja Antonio Rüdiger den verletzten Nico Schlotterbeck, der aber auf jeden Fall mit im Stadion sein wird. Zudem darf David Raum erstmals von Beginn an ran. Er übernimmt für den angeschlagenen Außenverteidiger Nathaniel Braun. Dennis Undaff hingegen bleibt ein Joker. Mit Blick auf die anstehende K.O.-Runde soll sich das Team einspielen. Noch steht ja der Gegner der DFB-Elf im 16. Finale am Montag in Boston nicht fest.
1: Anpfiff ist um 22 Uhr. Das Wetter in Bayern. Am Nachmittag viel Sonne bei Höchstwerten von 32 bis 38 Grad. In der Nacht kühlt es häufig nicht unter 20 Grad ab. Morgen und am Samstag weiterhin viel Sonnenschein. Samstagnachmittag vor allem an den Alpen Hitzegewitter möglich. Am Sonntag nach sonnigem Beginn im Tagesverlauf einzelne Schauer und teils kräftige Hitzegewitter. Höchstwerte von 32 bis nahe 41 Grad. Soweit die Nachrichten. Es ist 16.03 Uhr.
4: Tja, und das ist auch in den letzten Tagen der Fall gewesen und so auch heute. Ich weiß nicht, ob es hitzebedingt ist, aber Fakt ist, es ist tatsächlich viel los, viele Unfälle. Wir starten mal an der A3 Frankfurt in Richtung Würzburg. Zwischen Würzburg-Kist und Würzburg-Heidingsfeld nach einem LKW-Unfall. Linke Spur blockiert. A7 Würzburg nach Fulda zwischen Bad Kissingen, Obertulba und Gersfeld-Rhön 10 Kilometer Stau. Größere Geschichte an der A9 von München nach Nürnberg. Hier zwischen Ingolstadt Nord und Lenting in beiden Richtungen die Fahrbahn wegen Bergungsarbeiten auf eine Spur verengt. In Richtung Nürnberg haben wir einen Stau ab Manching. Dann die A92 Deckendorf nach München zwischen Wörth an der Isar und Landshut-Essenbach. Da staut sich's. A93 Holledau in Richtung Regensburg. Zwischen Bad Abbach und Regensburg Nord 8 Kilometer stockender Verkehr. A93 Weiden Richtung Hof zwischen Neustadt an der Waldnaab und Falkenberg 4 Kilometer Stau. Und A99 Westumfahrung München in Richtung Nürnberg zwischen dem Kreuz München West und dem Dreieckfeld Moching immer wieder stockender Verkehr bis Stau. Die A99, zum einen Ostumfahrung München nach Nürnberg zwischen Ottobrunn und Kirchheim, abschnittsweise stockender Verkehr bis Stau. Und nochmals A99 Westumfahrung München nach Lindau zwischen Neuherberg und dem Alacher Dreieck. Auch da stockt's oder staut sich's immer wieder. Bitte fahren Sie vorsichtig oder wenn es gar nicht sein muss, ich glaube bei der Hitze, dann gar nicht. Dann lieber in den Garten legen, nach draußen oder drin bleiben.
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4: Ja, und ich glaube, wir neigen ja auch sehr, sehr gerne dazu, diese Hitzeperiode gerade eben und dann der Blick aufs Thermometer. Da steht eine 40, ja. Brunner und Brunner würde sagen, wir sind alle über 40, in Sachen Temperaturen zumindest, dann spätestens morgen so die Richtung. Für viele ist es auch eine wunderbare Zeit, weil sie sagen, hey, die Schüler, hitzefrei, früher nach Hause, vielleicht mit Mama und Papa auch irgendwo ins Freibad gehen, vielleicht an den See gehen, abkühlen und da mal ewig lange drin bleiben. Vielleicht gibt's ja auch Badmuffel, die nie ins Freibad gegangen sind und gesagt haben, jetzt mach ich's mal. Ja, die Eisdielen freuen sich, die Kioskbesitzer freuen sich. Und vielleicht sagen sie sich dann auch so in ein, zwei Jahren, wenn wir wieder einen verregneten Sommer hätten, was war das damals für eine geile Zeit? Ben Zucker sagt das jetzt bereits. Es wird laut auf BR Schlager in Ihrem Feierabend. Schön, dass Sie da sind.
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0: Schöner internationaler Show-Waddy-Waddy. So habe ich als Jugendlicher lange gebraucht, dass ich das richtig aussprechen konnte. Under the Moon of Love, 15 Minuten nach 4 haben wir es. 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
0: Ja, gestern hatten wir an der Stelle über Helene Fischer gesprochen und heute machen wir das einfach nochmal, weil wenn Sie in den nächsten Wochen vielleicht einen Brief verschicken, dann kann es sein, dass auf Ihrer Briefmarke genau sie drauf ist. Denn sie bekommt eine eigene, ihre eigene Briefmarkenserie. Und das hat einen Grund. Sie steht ja mittlerweile 20 Jahre auf der Bühne. Und dann hat die Deutsche Post gesagt, oh, das würdigen wir. Da würdigen wir eine der erfolgreichsten deutschen Künstlerinnen überhaupt mit einer Sondermarke. Es sind ja so große Momente ihrer Karriere dann zu sehen, die spektakulären Stadionkonzerte, also von den Hits wie Atemlos, Herzbeben, Achterbahn oder Nur mit dir. Helene Fischer selbst sagt, für sie ist das eine sehr, sehr große Ehre. Und besonders schön findet sie den Gedanken, auf diese Weise Teil des Alltags vieler Menschen zu sein. Also sie bedankt sich ausdrücklich bei den Fans, die sie seit Jahrzehnten begleiten. Jahrzehnten, ne? Wie das klingt. Aber auch die Deutsche Post, sie spart nicht mit Lob. Dort spricht man von einer außergewöhnlichen Karriere, hebt hervor, dass Helene Fischer trotz ihres Superstar-Status immer bodenständig geblieben ist. Und passend dazu läuft ja auch gerade die große 360-Grad-Stadiontour durch Deutschland. Da beweist sie ja ebenso, dass sie eine sehr, sehr bodenständige, aber eben auch erfolgreiche Künstlerin ist. Ganz, ganz klar. Und wer bei einem ihrer Konzerte dabei ist, der kann übrigens die Briefmarken sogar direkt vor Ort kaufen. Sonderpostfilialen gibt's unter anderem in Köln, Hannover und auch dann bei ihrem Auftritt in München. So ist das Ganze jetzt mal geplant. Also vom Konzertticket bis hin zur Briefmarke. Helene Fischer ist gerade wirklich überall und in aller Munde. Und für die Fans ist es mit Sicherheit ein ganz besonderes Sammlerstück. Ja, die werden das nicht benutzen, um dann stempeln zu lassen. Boah, da heißt sie dann Helene Fischer. Sie hat uns ihren Stempel aufgedrückt. In diesem Falle wäre es umgekehrt. Und ich habe mir gedacht, wir spielen noch mal einen aus ihren, ja, schon auch erfolgreichen Zeiten. Aber da war sie noch nicht dieser Superstar. Da war sie vielleicht nur ein Star. Und es passt auch ganz gut zum heutigen Wetter und vor allem den Temperaturen. Weil wollen Sie dieses Fieber noch einmal spüren? Jetzt nicht krankheitsbedingt, sondern wegen der Wärme. Ja, dann spüren wir es zusammen mit Helene Fischer. Ich will immer wieder dieses Fieber spüren. Hier ist BR Schlager, hier ist Ihr Feierabend. Schön, dass Sie mit uns schwitzen. Ja.

0: Der Bernhard Brink, der war auch schon ganz, ganz häufig hier mit dabei. Das ist nämlich die Musik und die Melodie, wenn diese erklingt, dann wissen Sie, es wird richtig spannend am Freitagabend in der ARD-Schlager-Hitparade. Und natürlich gibt es auch diesen Freitag, also morgen Abend, wieder eine Ausgabe. Sie wird nicht hitzefrei haben. Nein, die wird es geben. Die Schlagerstars werden sich wieder bemühen, an die Spitze zu kommen. Mal sehen, ob sie ihren Platz verteidigen kann, denn den hat sie jetzt schon seit einigen Wochen inne. Nicole mit Ich will mehr.
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0: Ja, vielleicht bleibt sie dort, vielleicht gibt es aber auch eine neue Nummer 1. Das finden wir morgen ab 18 Uhr gemeinsam heraus. Außerdem gibt es einen Studiogast. Wir freuen uns sehr, dass er da sein wird, nämlich Achim Petri. Er wird über seine neue Single erzählen, Mitten ins Herz. Es geht vielleicht auch um ein neues Album. Die Fans warten drauf. Vielleicht kommt es dieses Jahr noch, vielleicht nicht. Vielleicht können wir es aus ihm rauskitzeln, dass er uns einen genauen Zeitpunkt dann mitbringt. Er wird aber auch darüber erzählen, was es bedeutet, mit dem eigenen Papa, also mit Wolfgang Petri zusammen Musik zu machen, genauer gesagt Titel zu schreiben, wie das so abläuft im Hause Petri. Also es wird sehr, sehr spannend. Morgen Abend, ich freue mich dann, wenn Sie mit dabei sind, zwischen 18 und 20 Uhr in der ARD Schlagerhitparade. Und wenn Sie sagen, nein, da schaue ich Fußball, dann gibt's die Wiederholung ja immer bei uns am Samstag zwischen 12 und 14 Uhr.
2: 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Allein, allein.
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1: Allein, allein, Kevin Neon. Es ist so ein bisschen wie Kevin allein, allein zu Hause. Also das könnte man draus basteln, aber dann wären wir ja schon wieder bei Weihnachten. Gut, an Weihnachten, da wäre es dann wiederum kühl, dann bräuchten wir uns nicht mit der Hitze rumschlagen. Ma, mein Hirn dreht durch. Schauen wir doch lieber mal auf die Fakten. Auf was freuen wir uns gleich noch? Auf Mary Rose, die sagt, am Anfang der besten Geschichten, was dann draus wird, ist wirklich immer sehr, sehr witzig und spannend. Tolle Geschichte von ihr. Vincent Groß ist mit am Start, mein Lied für dich. Aber auch Vincent Weiß ist mit dabei. Und den hören Sie ja aktuell auch, wenn Sie zumindest ein bisschen bei der Fußball-WM mal reinschauen. Da ist ja sein Song unter anderem auch so ein Erkennungsmerkmal geworden, wenn es bei der Berichterstattung dann zur Sache geht. Wir freuen uns auf jeden Fall auf Kurz für immer. Und kurz schauen wir jetzt auch auf das, was in Bayern heute ganz, ganz wichtig ist.
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3: Mit Manuel Rauch. Temperaturen teils weit über 30 Grad. Da kann Sport im Freien schnell gefährlich werden. Der Bayerische Fußballverband hat deshalb jetzt alle Spiele und Turniere für das kommende Wochenende abgesagt. Hans-Georg Sperl berichtet.
4: Der Präsident des Bayerischen Fußballverbandes, Christoph Kern, begründete den Schritt mit der Fürsorgepflicht des Verbands. Wörtlich sagte er, der Schutz der Gesundheit hat für uns oberste Priorität. Man wolle besonders Kinder und Jugendliche keinen unnötigen gesundheitlichen Risiken aussetzen. Laut Verband sind bayernweit fast 4.400 Partien bei den Juniorinnen und Junioren von der Absage betroffen. Die Ligen der Frauen und Herren befinden sich ohnehin schon in der Sommerpause. Neben allen Mini-Fußball-Festivals fallen auch größere Turniere aus, wie zum Beispiel der Erdinger Meistercup in Geimersheim, die Bayerische Meisterschaft der Ü40-Herren in Schierling oder die Futsal-Endrunde in Erlangen.
3: Sie radikalisieren sich im Internet. Auch in Bayern gibt es mehr und mehr Verfahren gegen Kinder und Jugendliche, die online zu terroristischen Aktivitäten aufgestachelt werden. Das stellt die Generalstaatsanwaltschaft München fest. Hans-Joachim Viehweger.
5: Sehr besorgniserregend, so bezeichnet Oberstaatsanwalt Achim von Engel die Tendenz. Von Engel leitet bei der Generalstaatsanwaltschaft die Zentralstelle zur Bekämpfung von Extremismus und Terrorismus. Nach Angaben von Europol ist inzwischen fast jeder dritte Tatverdächtige im Bereich Terrorismus und Extremismus jünger als 20 Jahre. Hauptproblem seien dabei islamistisch geprägte Jugendliche. Ein Beispiel aus der Region Augsburg, ein 14-Jähriger, der sich beim Hantieren mit Sprengstoff selbst verletzt. Bei den Ermittlungen stellt sich heraus, dass er an die Anleitung zum Bombenbauen auf Internetseiten des selbsternannten Islamischen Staates gekommen war. Offenbar war sogar ein Anschlag auf eine Synagoge geplant, der Jugendliche kam in Untersuchungshaft. Auch Rechtsextremisten nutzten das Netz, um Jugendliche zu Gewalttaten zu bringen, so die Erkenntnisse der Generalstaatsanwaltschaft. Äußerst problematisch seien auch Sadistennetzwerke, bei denen Kinder und Jugendliche selbst zu Opfern werden. Sie werden laut Engel erpresst und zu erniedrigenden Handlungen gezwungen, zum Teil sogar in den Selbstmord getrieben. Eine Schlussfolgerung: mehr Sensibilität fürs Internet bei Schulen, Eltern, aber auch Behörden.
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1: 34, 37, 32, 35, 31. Das sind nicht die aktuellen Lottozahlen. Das musst du da erstmal haben. Das werden ja viel 30er. Nein, das sind die aktuellen Werte. Tatsächlich Spitzenreiter. Das haben wir uns fast schon gedacht. Das ist ja der FC Bayern in den Sachen Temperaturen. Das ist Würzburg. Leicht bewölkt bei 37 Grad. 34 in Regensburg, Augsburg 32, 34 in Nürnberg und auch in München. Teils mit leichten Wolken, teils aber wolkenlos. Ja, was passiert heute Abend noch? Ganz ehrlich, gar nichts. Also keine Gewitter, keine Schauergefahr, harmlose Quellwolken, die unterwegs sind. Aber morgen und den Samstag schauen wir uns mal an. Weiterhin ganz, ganz viel Sonne und am Samstagnachmittag haben wir eine gewisse Hitzegewittergefahr. Speziell an den Alpen kann es auch ordentlich scheppern. Am Sonntag, ja, geht es noch sonnig los und dann vielleicht so im Westen Bayerns vereinzelt Schauer und auch wieder heftige Hitzegewitter möglich. Schauen wir uns lieber mal die Temperaturen an. Da sind wir dann nämlich morgen bei 32 bis 41 Grad. Das gleiche gilt auch für den Samstag. Da wird es ganz ähnlich ausschauen. Also vielleicht nicht mehr ganz über der 40-Grad-Marke, aber wir werden auf jeden Fall rankommen. Also das ist schon wirklich enorm. Sie haben es auch mitbekommen, also der Bayerische Fußballverband hat zum Beispiel auch Spiele und Turniere abgesagt. Also gerade, wenn Sie sagen, ich will meinen Sport schon machen, dann eher ganz früh oder ganz spät. Oder mal eine Sportpause und ein Eis. Das ist mein Motto.
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0: mit Pianoforte. Es ist schön und ein super Song und ich finde, er passt auch echt perfekt zu dieser Fußball-Weltmeisterschaft. Da hören Sie ihn ja aktuell auch zum Beispiel in den Berichterstattungen immer so als Erkennungsmerkmal. Vincent Weiss, wir feiern den Fußball kurz für immer, heißt sein Song. Jetzt geht's aber wieder weiter zurück.
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0: Zu einem der absolut größten Sommerhits der 90er. Und es gibt ein paar so Lieder, die hören Sie und schon sind Sie gedanklich auch mit dabei oder erinnern sich vielleicht an gewisse Szenen. Also ich habe da sofort Wasser vor mir, ich schaue in die Ferne, ich sehe Menschen auf Booten so an den Strand fahren, ich sehe sie rudern, sie haben Blumenkränze und dann wissen Sie vielleicht auch schon, ja, das kann ja nur Achim Reichel sein mit Aloha, hea, hey. Das Verrückte daran ist, dieser Titel, das war überhaupt kein Selbstläufer. Heute unglaublich beliebt. Damals hat die Plattenfirma gesagt, ich weiß nicht, ob diese ungewöhnliche Seefahrerballade überhaupt ins Radio passt. Vielleicht sollten wir das lieber lassen. Sie haben sich geirrt, denn Achim Reichel hat diesen Song zum Beispiel auch bei einem Festival, damals am Steinhuder Meer, gespielt. Das Publikum hat sofort mitgesungen und der Rest ist einfach nur Musikgeschichte. Sprich, das Teil lief dann richtig, richtig gut. Übrigens, die Idee ist ihm ganz zufällig gekommen. Beim Auspacken alter Umzugskartons, da hat Achim Reichel eine alte Tonbandaufnahme mit dieser Melodie gefunden und kurzerhand einfach noch einen Text dazu geschrieben und hat damit einen der größten Sommerhits der 90er Jahre geschaffen. Bis heute sorgt er echt für beste Stimmung. Es wird mitgeschunkelt, es wird mitgerudert, es wird laut gesungen. Klar, dass der auch beliebt ist bei anderen Künstlern, zum Beispiel bei Oli P., der hat ihn vor einigen Jahren mal gecovert und diese Version draus gemacht.

Also das ist dann eher so die Partynummer. Wir haben jetzt das Original mit im Gepäck und setzen uns ins Boot, haben den Blumenkranz parat. Leinen los heißt es jetzt mit Achim Reichel und Aloha Hea. Hey, aus den 90ern. Ach, der ist so schön. Da freue ich mich jetzt drauf, richtig.

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1: Jetzt wollte ich es in Ruhe ausklingen lassen bis zum letzten Ton, dann saust da hinten da wieder der Ventilator, das Geräusch da rein. Hier ist BR Schlager, hier ist Ihr Nachmittag. 8 Minuten haben wir es jetzt vor 5. Ja, und wir freuen uns auf heute Abend. Die deutsche Mannschaft ist ja schon weiter, die deutsche Fußballnationalmannschaft. Deswegen wird das heute Abend schon nochmal ein Spiel, ja, gegen Ecuador. Das ist jetzt kein Spaßspiel, ist klar, ist ja WM. Aber trotzdem wird es entspannter. Aber es werden auch wieder Partys gefeiert, bin ich mir ganz, ganz sicher. Es wird laut gerufen werden und das Spiel beginnt ja erst um 22 Uhr. Das heißt, wir sind dann mitten in der Nacht. Und wenn Sie das stört, dann sind Sie mal froh, dass Sie aktuell nicht auf der Sonneninsel Mallorca leben. Denn da geht's aktuell richtig zu. Da ist nämlich an der Son Servera, also in dem Ort Son Servera, an der Ostküste, ein riesiges Geschrei losgegangen. Und die Einwohner, die ertragen das anscheinend, weil sie haben es selbst herbeigeführt. Und das klingt die ganze Zeit dort so, denn in Son Servera, da ist ein Hahnenschrei-Wettbewerb abgehalten worden. Gezählt wurden die Hahnenschreie, die so ein Gockel in einer Stunde loslässt, also im Wettbewerb. 32 Hähne waren angemeldet und haben dann gegeneinander losgekräht. Und gewonnen hat der Hahn mit dem Namen Biff. Ich dachte, das ist ein Reinigungsmittel, aber anscheinend ist es auch ein Hahn. Biff hat in einer Stunde 110 Hahnenschreie losgelassen. 110! Und damit ist er noch nicht mal Rekordhalter, sondern 188 Schreie eines Hahns sind vor über 10 Jahren, im Jahr 2015, gemessen worden und damals aufgestellt worden als Rekord. Alles der Wahnsinn bei den Spaniern da, ne, auf Mallorca. Ich brauche in diesen Tagen nur einen einzigen Hahn. Und das ist der Wasserhahn. Oh. Schön kühl. Das tut gut.
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1: Um 17 Uhr mit Benjamin Day. Nach den beiden schweren Erdbeben in Venezuela läuft die Hilfe nur langsam an. Die Erdstöße haben viele Gebäude zum Einsturz gebracht. Auch Hochhäuser in der Hauptstadt Caracas sind zusammengebrochen. Deswegen befürchten Helfer, dass die Zahl der Verletzten und der Toten in die Tausenden gehen könnte. Das Land ist nicht auf Katastrophen vorbereitet. Jenny Barke ist unsere Korrespondentin für die Region.
2: Vor den Trümmerbergen standen verzweifelte Angehörige und riefen die Namen ihrer Vermissten. Die USA, die EU und andere Länder haben Hilfen angeboten und Rettungsteams entsendet. Es gilt der Notstand, Schulen und Betriebe bleiben geschlossen. Die Beben, die laut US-Erdbebenwarte USGS eine Stärke von 7,2 und 7,5 hatten, ereigneten sich gegen 18 Uhr Ortszeit an einem Feiertag. Vergleichbare Erdstöße hatte es zuletzt im Jahr 1900 gegeben. Dutzende Nachbeben lösten unterdessen auf den Straßen immer wieder Panik aus.
1: In Berlin wird wieder darüber diskutiert, ein Verbotsverfahren gegen die AfD einzuleiten. Hintergrund ist ein juristisches Gutachten der Gesellschaft für Freiheitsrechte. Das kommt zum Schluss, dass die AfD eindeutig verfassungswidrig sei. Die Voraussetzungen für ein Verbot seien erfüllt.
3: Die beiden Fraktionsvorsitzenden der Grünen im Bundestag baten ihre Kollegen von Union, SPD und Linken um ein gemeinsames Gespräch. Ziel: Nach dem neuen Gutachten solle ein neuer gemeinsamer AfD-Verbotsantrag gestartet werden. SPD-Co-Chefin Baas erklärte, wenn unsere Demokratie bedroht sei, dann müssten alle Demokraten handeln. Dazu gehöre auch die juristische Auseinandersetzung. Frank Eichmann, Berlin.
1: Seit Jahren hat der Chemiekonzern Bayer mit Klagen wegen des Pflanzengifts Glyphosat zu kämpfen. Jetzt hat der oberste Gerichtshof der USA zugunsten von Bayer geurteilt. Es geht um die Frage, ob auf der Packung vor einer Krebsgefahr gewarnt werden muss. Die Richter am Supreme Court betonen, dass die Umweltbehörde Glyphosat für unbedenklich hält. Damit entzogen die Richter tausenden Klagen die Grundlage und erschwerten auch künftige Klagen gegen den Konzern. Vor 8 Jahren hatte Bayer den Glyphosathersteller Monsanto übernommen. In einem österreichischen Reisebus hat die Bundespolizei 34 Gewehre entdeckt und beschlagnahmt. Eine Gruppe von Tiroler Schützen war auf der Heimreise von einer Veranstaltung in Salzburg und wurde bei Bad Reichenhall kontrolliert. Die 34 Karabiner lagen zugriffsbereit im Bus, zum Teil in den Gepäckablagen oder zwischen den Knien der Schützen. In Deutschland ist das ein klarer Verstoß gegen die Regeln. Langwaffen darf man nur in einem verschlossenen Behälter transportieren. Außerdem fehlten Papiere für die Waffen. Die Deutsche Bahn rät wegen der aktuellen Hitzewelle von Reisen ab. Der Konzern befürchtet Störungen im Zugbetrieb. Die Infrastruktur werde durch die Temperaturen und weitere Probleme wie Böschungsbrände oder Starkregen massiv beeinträchtigt. Wer seine Reise im Fernverkehr nicht antreten möchte, könne deshalb kostenlos sein Ticket stornieren, so die Bahn. Es ist das erste Mal, dass der Konzern eine Hitzesonderkulanz anbietet. Das Wetter in Bayern. Am Nachmittag viel Sonne bei Höchstwerten von 32 bis 38 Grad. In der Nacht kühlt es häufig nicht unter 20 Grad ab. Morgen und am Samstag weiterhin viel Sonnenschein. Samstagnachmittag vor allem an den Alpen Hitzegewitter möglich. Am Sonntag nach sonnigem Beginn im Tagesverlauf einzelne Schauer und teils kräftige Hitzegewitter. Höchstwerte von 32 bis nahe 41 Grad. Soweit die Nachrichten. Gleich ist es 17.04 Uhr.
4: Und das ist ja der gemeinsame Blick auf die Straßen. Hallo und Servus. Es ist heiß in den Autos, es ist auch heiß auf den Straßen, was den Verkehr hier betrifft. A7 Füssen in Richtung Ulm zwischen Nersingen und dem Kreuz Ulm-Elchingen. Bitte vorsichtig fahren, da steht nämlich ein defekter PKW. Die A9 München nach Nürnberg zwischen Manching und Senkendorf. 15 Kilometer stockender Verkehr und in Richtung München auf der A9 zwischen Lenting und Neuburg an der Donau. 5 Kilometer Stau nach einem Unfall mit mehreren Fahrzeugen. Das ist auch noch auf der linken Seite passiert. Also da besonders vorsichtig fahren. Die A93 Holledau nach Regensburg zwischen Bad Abbach und Regensburg Nord. 10 Kilometer Stau. Die A94 Passau umgekehrt München Richtung Passau zwischen Dorfen und Schwindeck. Da haben wir 6 Kilometer stocken. A94 Passau nach München zwischen Paarstetten und Markt Schwaben. Vorsichtig fahren. Frischer Unfall. Die A99, Westumfahrung München nach Nürnberg zwischen dem Kreuz München-West und dem Dreieck Feldmoching, immer wieder stockender Verkehr bis Stau. Und die A99 haben wir dann noch, und zwar die Westumfahrung München nach Lindau zwischen Neuherberg und dem Alacher Dreieck, immer wieder stockender Verkehr bis Stau. Bitte vorsichtig fahren, und dann eines ist ganz, ganz wichtig: gutes Ankommen.
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4: Jetzt um kurz nach 5 können wir froh sein, dass sie an diesem Wochenende noch nicht stattfindet. Das wäre die Schlagernacht in Heiß. Aber wir freuen uns ja auf die Schlagernacht in Weiß. Die ist dann am 11. Juli in Döckingen in Mittelfranken. Das wird richtig, richtig schön. So viele Megastars mit dabei. Fantasy, die Schlagerpiloten, Niki, Julian Reim, Mitch Keller wird am Start sein, Joey Heindle, Sunrise, Anni Perker zum Beispiel auch noch. Und auch er, Andy Borg, wird mit auf der Bühne sein. Und wenn Sie sagen, das habe ich gar nicht gewusst, warum sagst du das erst jetzt? Es gibt noch ein paar Karten auf jeden Fall. Wir sehen uns, wenn Sie Lust haben, auch vor Ort, werde auch hinschauen. Und das Ganze ist ja präsentiert von BR Schlager. Ja, und wenn der Andy Borg schon da ist, Andy, magst du mir was sagen dazu? Ja? Also speziell jetzt, wie schaut's bei dir aus? Feierabend auch schon soweit?
5: Feierabend, wir hören BR-Schlager, Feierabend. Also, Entschuldigung, da ist der Andi Borg, kommt's gut heim mit BR-Schlager und mit meiner Musik.
4: Es ist ein echter Spaßvogel. Und es wird auch wieder auf der Bühne sein, bei der Schlagernacht in Weiß. Nochmal der Termin, 11. Juli in Döckingen.

0: Ich bin ja ein Blindfisch. Entschuldigung, vielleicht haben Sie es ja selber festgestellt. Ich habe ja gerade noch über die Schlagernacht in Weiß gesprochen, präsentiert von BR Schlager und mal so aufgezählt, wer alles kommt. Den Andy Borg, den Mitch Keller und die Niki. Ja, und alle drei liefen ja zum Beispiel gerade eben hintereinander. Da haben Sie schon mal ein Vorgefühl bekommen für diesen 11. Juli. Weitere Infos übrigens sehr, sehr gerne auch auf brschlager.de. So, heute Abend 22 Uhr, es wird ernst, Deutschland gegen Ecuador. Vielleicht schauen Sie auch rein bei der Fußball-Weltmeisterschaft. Und selbst wenn Sie kein Fußballfan sind, ich habe schon festgestellt, so, wie heißt es schön, Länderspiel geht immer. Ich interessiere mich nicht für Fußball, aber deutsche Mannschaft, ja, das schaue ich dann schon. Ja, setze ich mich mit dazu. Und getippt wird auch relativ häufig. Auch von denjenigen, die sagen, ja, vom Fußball keine Ahnung, aber ich sage jetzt einfach mal 2-1 oder so. Ne? Bei den vergangenen Weltmeisterschaften gab es ja immer tierische Hilfe und Unterstützung. Da gab es zum Beispiel Paul, die Krake oder Tayo. Das war der putzige Fischotter. Dann ist irgendwo ein Napf hingestellt worden. Dann ist ein Hund zum Beispiel gekommen, aus welchem Napf er dann gegessen hat. Dann hat dieses Team zum Beispiel gewonnen. Aber 2026 sind tierische Orakel out, weil jetzt orakelt die KI, die künstliche Intelligenz. Also laut Analyse dieser Chatbots geht das Spiel heute Abend auch 2-0 für die deutsche Mannschaft aus. Die KI erwartet einen ruhigen Start in die Partie und mit zunehmender Spieldauer stärkere Angriffe Ecuadors, die deutsche Mannschaft dann ausnutzen sollte, um zu kontern. Wow! Aber ist das jetzt alles Hokuspokus oder ist das tatsächlich ja gut? Wie gut sind sie, diese KI-Vorhersagen? Ich frage mal bei Andreas Kegel nach aus unserer ARD-Wissenschaftsredaktion. Künstliche Intelligenz, besser als tierische oder menschliche Intuition? Fragezeichen?
1: Also dazu gibt es jetzt keine wissenschaftliche Studie, die aussagekräftig ist. Aber es gibt zurzeit ein interessantes Experiment der badischen Neuesten Nachrichten. Die lassen gerade ChatGPT gegen etwa 300 Tippgeber aus der Redaktion und dem Redaktionsumfeld antreten. Und ja, momentan schlägt sich ChatGPT auch nicht schlecht, steht immerhin auf Platz 22 nach der ersten WM-Woche. Mhm. Das heißt, man könnte zumindest vermuten, dass ChatGPT ein gutes Hilfsmittel sein kann, um Fußballprognosen abzugeben. Aber tatsächliche Trefferquote der KI ist kaum über 60%.
0: Okay, also ich bin jetzt ehrlich, ich spiele ja auch bei so einem Tippspiel hier bei uns im BR mit. Ich habe das auch schon mal gemacht, dass ich, bevor ich abgegeben habe, mal die KI gefragt habe, was sagst du denn dazu? Und die KI macht Folgendes, sie durchforstet das Internet nach möglichen Infos. Also von historischen Ergebnissen über Statistiken bis hin zu aktuellen Artikeln zur Fußball-WM, aus denen eine gewisse Wahrscheinlichkeit berechnet wird. Da haben alle KI-Anbieter so dieselben Informationen. Dennoch kommen sie auch zu unterschiedlichen Ergebnissen. Teilweise wurde mir dann auch gesagt, der Kader ist besser oder der Spieler im Kader ist. Aber wieso kommen sie zu unterschiedlichen Ergebnissen? Das ist ja dann auch so ein Ding.
1: Ja, die sind unterschiedlich trainiert. Das heißt, sie bewerten bestimmte Gegebenheiten unterschiedlich. Die einen bewerten Verletzungen höher, die anderen bewerten jetzt historische Spielergebnisse höher. Und deswegen gibt es auch unterschiedliche Ergebnisse. Es gibt aber auch spezielle Fußball-KIs, die rechnen also bis zu 50.000 Mal durch, wie so ein Turnierverlauf verlaufen könnte und geben dann auch Prognosen ab. Und KI-Favorit zurzeit ist Frankreich.
0: Ja, das wusste ich aber auch ohne KI, dass die gut sind. Okay, aber Andreas, wie voraussagbar ist denn Fußball jetzt tatsächlich?
1: Ja, da kommt der Zufall ins Spiel, nämlich man denkt dran, wenn der Ball an den Pfosten springt, geht er rein, geht er nicht rein, er springt von jemandem ab, der Torhüter hat einen schlechten Tag gehabt und so weiter. Also es gibt einfach ganz, ganz viele Faktoren, die den Fußball beeinflussen, die Zufall sind, also Glück. Deswegen kann die Prognosegüte von KIs kaum höher sein als 60%. Mhm. Da gab es eben eine Untersuchung der TU München schon vor Jahren von einem Professor Martin Lames, der konnte eben nachweisen, dass fast die Hälfte aller Tore im Fußball auf Zufall zurückzuführen ist.
0: Ja, und vor allem müsste KI, also wenn ich jetzt tippe für ein Spiel, das vielleicht in 2-3 Tagen ist, dann weiß ich ja noch gar nicht, wer ist da verletzt. Dann verletzt sich der Neuer wieder, dann müsste ja immer schon wieder neu berechnet werden. Also KI hin oder her, es ist wirklich ganz, ganz wild. Also 60% Trefferquote, das ist ja eigentlich nichts. Ich weiß nur eines, meine Tochter, die brauche ich nicht fragen, die ist 2. Die sagt aktuell zu jedem Spiel 0-0. Ich glaube, das war noch kein einziges Mal richtig, ne? Ja.
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Den Niederlanden, ich habe Alain Delon gesehen und ich muss mich korrigieren. Ich habe gerade noch gesagt, meine Tochter sagt immer 0-0, das gab es noch gar nicht bei der Fußball-Weltmeisterschaft. Das ist natürlich Quatsch. Also ich glaube, die Spanier waren ja gegen Cap Verde ein 0-0 und ich glaube, dann gab es auch noch eins. Und also ich nehme das alles zurück. Kleine Anekdote am Rande, ich habe ganz am Anfang mal meine Tochter gefragt, was glaubst du, wie geht das Spiel aus? Und sie schaut in den Fernseher rein und sagt, mit der Fernbedienung. Das stimmt, so geht das Spiel auch aus. Das hat sie eigentlich ganz gut kombiniert. Sie lässt sich auch nicht mehr stoppen. Mara Kaiser, aktuell übrigens unsere Nummer 2 in der ARD-Schlager-Hitparade. Ich lass mich

0: Vielleicht sogar auf die 1. Das erfahren wir dann alles morgen Abend zwischen 18 und 20 Uhr. Sie können aber den Titel gerne hören, wenn er Ihnen gefällt. Oder mal reinhören. Der ist nämlich neu bei uns. Gibt's dann gleich in ein paar Sekunden.
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1: Mit Manuel Rauch. Sie radikalisieren sich im Internet. In Bayern gibt es mehr und mehr Verfahren gegen Kinder und Jugendliche, die online zu terroristischen Aktivitäten aufgestachelt werden. Das stellt die Generalstaatsanwaltschaft München fest. Hans-Joachim Viehweger.
2: Sehr besorgniserregend, so bezeichnet Oberstaatsanwalt Achim von Engel die Tendenz. Von Engel leitet bei der Generalstaatsanwaltschaft die Zentralstelle zur Bekämpfung von Extremismus und Terrorismus. Nach Angaben von Europol ist inzwischen fast jeder dritte Tatverdächtige im Bereich Terrorismus und Extremismus jünger als 20 Jahre. Hauptproblem seien dabei islamistisch geprägte Jugendliche. Auch Rechtsextremisten nutzten das Netz, um Jugendliche zu Gewalttaten zu bringen, so die Erkenntnisse der Generalstaatsanwaltschaft. Äußerst problematisch seien auch Sadistennetzwerke, bei denen Kinder und Jugendliche selbst zu Opfern werden. Sie werden laut Engel erpresst und zu erniedrigenden Handlungen gezwungen, zum Teil sogar in den Selbstmord getrieben. Eine Schlussfolgerung: mehr Sensibilität fürs Internet, bei Schulen, Eltern, aber auch Behörden.
1: Wegen der anhaltenden Trockenheit nimmt die Waldbrandgefahr in Bayern zu. Wie der Deutsche Wetterdienst mitteilt, gilt vielerorts die zweithöchste Warnstufe. Am Wochenende könnte teilweise sogar die höchste der 5 Warnstufen erreicht werden. Die Regierungen von Unter-, Mittel- und Oberfranken haben deshalb Beobachtungsflüge angeordnet, um Waldbrände frühzeitig zu erkennen. Die hohe Gefahrenstufe hat auch direkte Auswirkungen auf geplante Johannifeuer. Das Amt für Ernährung, Landwirtschaft und Forsten in Holzkirchen weist darauf hin, dass für solche Brauchtumsfeuer im Wald eine Erlaubnis der Forstbehörde notwendig sei. Aufgrund der aktuellen Gefahrenlage sei aber jegliches Feuer in diesen Bereichen verboten. Das Forstministerium appelliert an alle Waldbesucher, kein Feuer zu machen, nicht zu rauchen oder zu grillen.
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3: Rauchen ist generell nicht gut, also mal unabhängig davon, ob es heiß ist. Aber es ist weiterhin heiß. Ich brauche Ihnen für heute Abend jetzt gar nichts weiter sagen, weil das bleibt einfach so. Auch die Nächte können wir uns anschauen. Ja, Tiefstwerte irgendwo bei 13 Grad, aber ich glaube so um die 20 Grad werden wir schon in der kommenden Nacht auch haben. Das heißt, Ventilatoren und Klimaanlagen, die wissen Bescheid, die sind gebrieft, die wissen, was sie heute Nacht zu tun haben. Morgen und auch übermorgen wieder viel Sonnenschein mit dabei. Am Samstag tatsächlich möglich, dass es an den Alpen so lokale Hitzegewitter gibt. Der Sonntag beginnt noch relativ sonnig und dann haben wir im Westen vereinzelt einzelne Schauer und auch kräftige Hitzegewitter. Aber was heißt das für unsere Temperaturen? Morgen 32 und wahrscheinlich sogar bis 41 Grad im Spitzenbereich. Das kann dann so in der Würzburger Ecke wieder der Fall sein. Da ist es ja im Sommer am wärmsten. Und auch fürs Wochenende sieht das so aus, dass wir uns in diesen Bereichen bewegen werden. Irgendwo zwischen 33 und 40 Grad. Also es ist weiterhin eine sehr, sehr starke und extreme Wärmebelastung. Sie wissen ja, was das heißt. Ja, nichts Anstrengendes tun, BR Schlager hören, chillen. Ja, und dann passt es.
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0: Marco Ventre und Band, hier ist BR Schlager. Und jetzt machen wir was, da sagen Sie bestimmt, der spinnt doch.
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0: Bringt der Balek jetzt echt Filmtipps, wenn's draußen 40 Grad hat? Naja, so ein Kinosaal ist ja klimatisiert. Vielleicht ist es die Chance tatsächlich, dieser Bullenhitze zu entkommen und einfach zu sagen, also ich bin jetzt mal für 2 Stunden raus und schaue mir einen schönen Film an. Gibt's auch momentan wieder was Neues, kommt ja immer am Donnerstag raus und es geht diesmal um Werbung im Fernsehen. Ja, ich bin kein Typ, der sagt, früher war alles besser, aber das hat früher schon Spaß gemacht. Frau Antje hat Gutes aus Holland gebracht. Tilly hat ihre Hände in Palmoliv und nicht in Geschirrspülmittel gebadet. Sie wissen, was ich meine. Und eine der beiden Filmtipps, die unsere BR Schlager Kinoexpertin Walli Müller jetzt dabei hat, da geht's auch um eine Werbefigur aus der Schweiz. Betty Bossi, sie war in den 50er Jahren sehr bekannt. Liebe Walli, für was hat sie denn geworben?
2: Für ein Speiseöl. Aber das hat man gar nicht so richtig gemerkt, weil es geschickt versteckt war in einer kleinen Kochzeitschrift, die der Tageszeitung beilag. In diesem Film erfährt man nun, wer hinter Betty Bossi steckte, nämlich die ehrgeizige junge Werbetexterin Emmy Creola. Sie muss daheim selbst Kinder und Haushalt wuppen und schlägt deshalb ihrem Chef eine ganz neue Werbestrategie vor.
3: Mit einer Kochberaterin, die mehr ist als irgendein Experte, der die Kundinnen belehrt, sondern das Zielpublikum auf Augenhöhe unterstützt. Mit Witz, mit Verstand und dem nötigen Gespür für den Alltag.
2: Bald kommen körbeweise Leserbriefe und Betty Bossi bekommt sogar Einladungen für Live-Auftritte. Das heißt, Emmys Mann hat plötzlich eine sehr beschäftigte Frau und muss sich an seine neue Rolle erst gewöhnen. Es geht also nicht nur um eine lustige Werbefigur, sondern auch um das Geschlechterverhältnis in den spießigen 50ern. Macht sehr, sehr großen Spaß, der Film.
0: Also der klingt wirklich toll. Wir haben sogar noch einen zweiten Tipp heute mit dabei. Power Ballad, also Power Ballade, der Song meines Lebens. Da geht es um einen, ja, sagt's ja schon, ganz besonderen Titel. Was hat's damit auf sich?
2: Es ist der eine große Welthit, von dem der Hochzeitssänger Rick sein Leben lang geträumt hat. Er hat ihn geschrieben, aber ein anderer hat ihn geklaut. Nämlich ein ehemaliger Boyband-Star, den Rick bei einem seiner Hochzeitsauftritte kennengelernt hat. Die zwei hatten nach der Party noch zusammen im Hotelzimmer rumgejammt.
4: 'Cause every song I ever wrote in my life is about you.
5: So gut.
6: Hast du schon eine Bridge?
5: Nein, Mann, da arbeite ich. Dieser Song beschäftigt mich schon ewig.
2: Ziemlicher Schock für Rick, den Song einige Zeit später gesungen vom Kollegen im Radio zu hören. Von ihm als Texter und Komponist ist nicht die Rede. Und so kämpft er nun für sein Copyright. Der irische Regisseur John Carney ist ein Spezialist für schöne Musikfilme und auch Power Ballad ist mit liebenswerten, authentischen Figuren und tollen Songs der Hit.
0: Da sind ja ganz tolle Tipps mit dabei. Vielen, vielen Dank an unsere Kinoexpertin Walli Müller. Hallo Betty heißt ein Film aus der Schweiz ab heute in den bayerischen Kinos. Da geht's um die wahre Geschichte hinter der Werbefigur Betty Bossi. Und außerdem empfehlen wir sehr die Musikkomödie Power Ballad der Songs meines Lebens.
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Sebastian Müller und Gurt schaust aus. Vielleicht erinnern Sie sich noch daran, den jungen Mann haben wir damals ins Radio gebracht mit unserem BR-Schlagertraum, unserem Casting. Er war der Gewinner mit genau diesem Titel. Gewinner sind wir hoffentlich heute Abend alle. Also sofern wir Fans der deutschen Fußballnationalmannschaft sind, mal sehen, wie das läuft gegen Ecuador. Ich wünsche Ihnen jetzt einen schönen Feierabend. Nicht so heiß, ein schattiges Plätzchen. Und wenn Sie Lust haben, dann starten wir auch morgen wieder rein in den Freitagfeierabend und gleichzeitig dann auch noch ins Wochenende. Bis dahin, eine gute Zeit. Servus und ciao. Ihr Markus Balek.

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1: Um 18 Uhr mit Karin Schumacher. Nach zwei heftigen Erdbeben rechnen Helfer in Venezuela mit tausenden Verletzten und Toten. Bis jetzt wurden 164 Tote geborgen, aber mehr als 10.000 Menschen werden noch vermisst. Sie könnten unter Trümmerbergen liegen. Hilfsorganisationen bereiten Einsätze in dem südamerikanischen Land vor. Jenny Barke mit Einzelheiten.
2: Am schwersten betroffen ist der Bundesstaat La Guajira an der Karibikküste im Norden des Landes. Dort liegen auch der wichtigste Seehafen, die Hauptstadt Caracas und der internationale Flughafen. Bis auf Weiteres sind alle Flüge gestrichen. Der Flughafen selbst ist schwer beschädigt. Allein in der Region sind am Mittwochabend Ortszeit Dutzende Gebäude eingestürzt, darunter mehrere Hochhäuser. Zahlreiche Menschen wurden verschüttet. Die Rettungskräfte sind weiterhin mit der Bergung beschäftigt. Noch immer ist in einigen Regionen der Strom ausgefallen. Über die Nacht gruben viele Menschen im Dunkeln in den Schuttmassen.
1: Wie können wir der Geldnot der Kommunen begegnen? Darüber sprechen die Ministerpräsidentinnen und Präsidenten gerade mit Bundeskanzler Merz. Vor dem Treffen einigten sich die Länderchefs auf Eckpunkte, mit denen sie in das Gespräch gehen wollen. Jetzt fordern sie vom Bund, dass der 80% der Kosten übernehmen soll, die durch neue Bundesgesetze oder Europarecht entstehen. Gelten soll die Kostenübernahme erst ab 125 Millionen Euro. Der rheinland-pfälzische Ministerpräsident Schnieder sagte, nun hoffe man auf eine Gesamtverständigung mit dem Kanzler. Im Bundestag ist heute erneut über das Thema Organspende debattiert worden. Dabei machten sich die Befürworter fraktionsübergreifend erneut für eine sogenannte Widerspruchslösung stark. Derzeit muss man einer Organspende ausdrücklich zustimmen. Die Widerspruchslösung würde jeden zum potenziellen Spender machen, der nicht widerspricht. Die CDU-Abgeordnete Konnemann sagte dazu, in der Vergangenheit sei fast alles getan worden, um zu helfen, es reiche aber nicht. Die SPD-Abgeordnete Dittmar ergänzte, es sei überfällig, den nächsten Schritt zu gehen. Die deutsche Nationalmannschaft ist ja bereits für die K.O.-Runde qualifiziert. Bundestrainer Julian Nagelsmann will seiner Startelf aber weiter Spielpraxis geben. Deshalb plant er für das letzte Gruppenspiel gegen Ecuador am Abend nur wenige Wechsel. Silke Heine.
3: Antonio Rüdiger wird wie schon nach Schlotterbecks Auswechslung gegen die Elfenbeinküste dessen Part in der Innenverteidigung übernehmen. Ansonsten hat der Bundestrainer nur einen weiteren Wechsel angekündigt. Auch der ist nötig, da Nathaniel Braun zuletzt mit muskulären Problemen zu kämpfen hatte. Für ihn rückt David Raum in die erste Elf. Das heißt, Dennis Undorf bleibt wieder die Joker-Rolle, die er aber nach eigener Aussage gern und wie wir alle wissen auch sehr erfolgreich ausfüllt. Ziel ist ganz klar der dritte Sieg im dritten Spiel. Daran hat vor dem Spiel niemand Zweifel gelassen.
1: Das Wetter in Bayern, auch am Abend sonnig und sehr warm, in der Nacht kühlt es teilweise auf unter 20 Grad ab. Morgen und am Samstag weiterhin viel Sonnenschein, Samstagnachmittag vor allem an den Alpen Hitzegewitter möglich, am Sonntag nach freundlichem Beginn im Tagesverlauf einzelne Schauer und teils kräftige Hitzegewitter, Höchstwerte 32 bis 41 Grad. 18.03 Uhr. Hier noch die Verkehrsmeldungen. A3 Nürnberg Richtung Passau zwischen Eicher vorm Wald und Passau Nord. 12 Kilometer Stau, dort steht ein defektes Fahrzeug auf der rechten Spur. A7 Würzburg Richtung Fulda zwischen Bad Brückenau Wildflecken und Gersfeld Rhön. Stockender Verkehr an einer Baustelle. A9 Nürnberg Richtung München zwischen Lenting und Neuburg an der Donau. Stau nach einem Unfall. A93 Holledau Richtung Regensburg, zwischen Bad Abbach und Regensburg Nord, 8 Kilometer stockend. A94 Passau Richtung München, in Höhe Riem, Behinderungen nach einem Unfall. A96 München Richtung Lindau, zwischen Leim und Freiham Süd, stockend an einer Baustelle. Zuletzt noch A99 Westumfahrung München Richtung Lindau, zwischen Neuherberg und dem Dreieck Allach, 8 Kilometer stockend. Soweit die Verkehrsmeldungen.
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1: Um 19 Uhr mit Karin Schumacher. Ums Geld geht es beim Treffen der Ministerpräsidenten der Länder mit Kanzler Merz. Sie beklagen, dass Berlin ihnen und den Kommunen immer wieder durch neue Gesetze höhere Kosten aufbürdet. Zum Beispiel beim Unterhaltsvorschuss, beim Jugendhilfegesetz und bei der Eingliederungshilfe für Menschen mit Behinderung. Was die Länder für sich und die Kommunen konkret fordern, erklärt unser Hauptstadtkorrespondent Jakob Mayer.
2: Sie haben sich konkret am Vormittag darauf geeinigt, dass der Bund künftig 80% der Kosten übernehmen soll, die seine Gesetze bei Ländern und Kommunen auslösen, und das Ganze ab einer Bagatellgrenze, aber einer sogenannten von 125 Millionen Euro. Also alles, was über dieser Grenze liegt, da soll dann diese 80% Regelung greifen.
1: In Venezuela sind nach dem Doppelerdbeben nach letzten Angaben 164 Tote geborgen worden. Allerdings befürchten Experten, dass wegen der enormen Schäden noch viele Opfer unter den Trümmern liegen. Mehr als 10.000 Menschen gelten derzeit als vermisst. In dem bitterarmen Land sind die Einsatzkräfte schlecht ausgerüstet und graben oft nur mit bloßen Händen nach Verschütteten. Aus der ganzen Welt kommen mittlerweile Hilfsangebote. So spendet etwa der Papst 100.000 Euro. Das erste bringt um 20.15 Uhr einen Brennpunkt zu den Erdbeben in Venezuela. Das Internet sorgt für eine zunehmende Radikalisierung von Kindern und Jugendlichen. Das hat die Generalstaatsanwaltschaft München festgestellt. In Bayern gäbe es immer mehr Verfahren mit jungen Leuten, die im Netz zu terroristischen Aktivitäten angestachelt werden. Hans-Joachim Viehweger berichtet.
3: Hauptproblem seien dabei islamistisch geprägte Jugendliche. Ein Beispiel aus der Region Augsburg. Ein 14-Jähriger, der sich beim Hantieren mit Sprengstoff selbst verletzt. Bei den Ermittlungen stellt sich heraus, dass er an die Anleitung zum Bombenbauen auf Internetseiten des selbsternannten Islamischen Staates gekommen war. Auch Rechtsextremisten nutzten das Netz, um Jugendliche zu Gewalttaten zu bringen, so die Erkenntnisse der Generalstaatsanwaltschaft. Äußerst problematisch seien auch Sadistennetzwerke, bei denen Kinder und Jugendliche selbst zu Opfern werden.
1: Wegen der aktuellen Hitzewelle rät die Deutsche Bahn von Zugreisen ab. Der Konzern befürchtet Störungen. Die Infrastruktur werde durch die Temperaturen und weitere Probleme wie Böschungsbrände oder Starkregen massiv beeinträchtigt. Wer seine Reise im Fernverkehr nicht antreten möchte, könne deshalb kostenlos sein Ticket stornieren, so die Bahn. Es ist das erste Mal, dass der Konzern eine Hitzesonderkulanz anbietet. Beim Fußballverein 1860 München ist heute offiziell das Insolvenzverfahren eröffnet worden. Denn die Profiabteilung ist finanziell schwer angeschlagen wegen der Querelen mit Investor Ismaik. Auf der Homepage des Vereins stand am Morgen: Liebe Löwinnen, liebe Löwen, was ab heute beginnt, wird nicht leicht. Der bestellte Insolvenzverwalter Max Liebig hat in der Vergangenheit auch die Insolvenzverfahren beim Fußballverein Türkgücü München und bei Sternekoch Alfons Schubeck verantwortet. Das Wetter in Bayern auch am Abend sonnig und sehr warm. In der Nacht kühlt es teilweise auf unter 20 Grad ab. Morgen und am Samstag weiterhin viel Sonnenschein. Samstagnachmittag vor allem an den Alpen Hitzegewitter möglich. Am Sonntag nach freundlichem Beginn im Tagesverlauf einzelne Schauer und teils kräftige Hitzegewitter. Höchstwerte 32 bis 41 Grad. Damit ist es 19.04 Uhr. Und hier noch drei Verkehrsmeldungen. Die A3 Würzburg Richtung Nürnberg ist zwischen Nürnberg Nord und Nürnberg Beringersdorf nach einem Unfall gesperrt. Dort ist ein Rettungshubschrauber im Einsatz. Zurzeit 4 Kilometer Stau ab Erlangen-Tennenlohe. A3 Nürnberg Richtung Passau zwischen Eicher vorm Wald und Passau Nord 12 Kilometer stockender Verkehr. Dort steht ein defektes Fahrzeug auf der rechten Spur. Und A99 Westumfahrung München Richtung Lindau zwischen Neuherberg und dem Dreieck Allach stockender Verkehr. Soweit der Service.
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1: 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Und ihre Fans mussten lange warten. Hier ist die neue Single von Helene Fischer. 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
1: Schlager. 20 Uhr mit Rio Takeda. Bund und Länder haben sich auf eine finanzielle Entlastung der Kommunen geeinigt. Das teilte der niedersächsische Regierungschef Olaf Lies nach dem Treffen der Ministerpräsidenten mit Kanzler Friedrich Merz mit. Demnach wird der Bund 80% der Kosten tragen, die den Kommunen durch Bundesgesetze entstehen. Das betrifft etwa die Kinder- und Jugendhilfe oder die Eingliederungshilfe für Menschen mit Behinderung. Außerdem bekommen die Länder vom Bund für ihre Justiz 450 Millionen Euro. Die angeschlagene Warenhauskette Galeria kann vorerst weitermachen. Eine Sprecherin sagte, das Unternehmen erhalte eine neue Kreditfinanzierung von bis zu 160 Millionen Euro. Das Geld werde von einer US-Investmentgesellschaft bereitgestellt und sei mit einem dreijährigen Sanierungsplan verknüpft. Dabei sollen alle 83 Warenhäuser auf ihre Wirtschaftlichkeit überprüft werden. Davon gelten ein Drittel als Wackelkandidaten. In Mitteldeutschland gibt es noch Galeria-Warenhäuser in Leipzig, Dresden, Erfurt und Magdeburg. Im milliardenschweren Rechtsstreit um Glyphosat hat Bayer in den USA einen Sieg errungen. Der oberste Gerichtshof entschied, dass die Zulassungsvorgaben der US-Bundesbehörden entscheidend sind. Damit entzogen die Richter am Supreme Court tausenden Klagen in den einzelnen Bundesstaaten die Grundlage. Bayer kann somit nicht mehr wegen fehlender Warnhinweise belangt werden. Bayer-Aktien schossen an der Börse um 20% in die Höhe. Das war der größte Tagesgewinn seit 23 Jahren. In Berlin sind Wohn- und Geschäftsräume der Aktivistengruppe Zentrum für politische Schönheit durchsucht worden. Hintergrund sind Ermittlungen der Staatsanwaltschaft Chemnitz, unter anderem wegen Verwendung von Kennzeichen verfassungswidriger Organisationen und übler Nachrede. Die Gruppe hatte im vergangenen Oktober vor der Polizeidirektion Chemnitz ein Plakat enthüllt. Darauf waren AfD-Chef Tino Chrupalla und ein Polizeibeamter zu sehen, die gemeinsam auf einem Motorrad mit Reichskriegsflagge fuhren. Die Chrupalla-Karikatur zeigte zudem den Hitlergruß. Im sächsischen Gorisch haben die Schostakowitsch-Tage begonnen. Zum Auftakt spielte das Kammerorchester Camerata Baltica. Das Festival in der sächsischen Schweiz widmet sich bis Sonntag jüdischen Einflüssen auf das Werk des sowjetischen Komponisten. Den Schostakowitsch-Preis erhält in diesem Jahr die Pianistin Elisabeth Leonskaja. Das waren die Nachrichten. Das Wetter. In der Nacht leicht bewölkt oder klar und trocken. Tiefstwerte zwischen 21 bis 17 Grad, im Norden Sachsen-Anhalts bei 14 Grad. Morgen Sonne, über den Bergen einige Wolken und trocken. Höchstwerte 33 bis 37 Grad. Am Samstag überwiegend heiter und trocken mit 37 bis 40 Grad, enorm heiß und zunehmend schwül. Die Zeit, es ist 20.03 Uhr.
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1: Um 21 Uhr mit Rio Takeda. Bund und Länder haben sich auf eine finanzielle Entlastung der Kommunen geeinigt. Das teilte der niedersächsische Regierungschef Olaf Lies nach dem Treffen der Ministerpräsidenten mit Kanzler Friedrich Merz mit. Demnach wird der Bund 80% der Kosten tragen, die den Kommunen durch Bundesgesetze entstehen. Das betrifft etwa die Kinder- und Jugendhilfe oder die Eingliederungshilfe für Menschen mit Behinderung. Außerdem bekommen die Länder vom Bund für ihre Justiz 450 Millionen Euro. Die angeschlagene Warenhauskette Galeria kann vorerst weitermachen. Eine Sprecherin sagte, das Unternehmen erhalte eine neue Kreditfinanzierung von bis zu 160 Millionen Euro. Das Geld werde von einer US-Investmentgesellschaft bereitgestellt und sei mit einem dreijährigen Sanierungsplan verknüpft. Dabei sollen alle 83 Warenhäuser auf ihre Wirtschaftlichkeit überprüft werden. Davon gelten ein Drittel als Wackelkandidaten. In Mitteldeutschland gibt es noch Galeria-Warenhäuser in Leipzig, Dresden, Erfurt und Magdeburg. Der Bundestag hat zum letzten Mal den deutschen Marineeinsatz vor der libanesischen Küste verlängert. Die Abgeordneten stimmten mit großer Mehrheit für die deutsche Beteiligung am Blauhelm-Einsatz UNIFIL. Die Mission war 1978 zur Überwachung des Grenzgebietes zwischen Israel und dem Libanon gestartet worden. Die deutsche Marine geht dabei gegen den Waffenschmuggel vor. Auf Drängen der USA wird der Einsatz zum Jahresende eingestellt. Im milliardenschweren Rechtsstreit um Glyphosat hat Bayer in den USA einen Sieg errungen. Der oberste Gerichtshof entschied, dass die Zulassungsvorgaben der US-Bundesbehörden entscheidend sind. Damit entzogen die Richter am Supreme Court tausenden Klagen in den einzelnen Bundesstaaten die Grundlage. Bayer kann somit nicht mehr wegen fehlender Warnhinweise belangt werden. Bayer-Aktien schossen an der Börse um 20% in die Höhe. Das war der größte Tagesgewinn seit 23 Jahren. In Mecklenburg-Vorpommern ist das Fusion-Festival wegen Bränden unterbrochen worden. Wie die Veranstalter mitteilten, handelt es sich um zwei Feuer außerhalb des Festivalgeländes. Die Besucher seien vom Rauch weggeführt worden. Wie lange die Unterbrechung dauere, sei unklar. Die Polizei bestätigte einen Feuerwehreinsatz. Die Fusion ist eines der größten alternativen Musik- und Kulturfestivals in Europa. Die Veranstalter erwarten rund 65.000 Besucher. Das waren die Nachrichten. Das Wetter. In der Nacht leicht bewölkt oder klar und trocken. Tiefstwerte zwischen 21 bis 17 Grad im Norden Sachsen-Anhalts bei 14 Grad. Morgen Sonne über den Bergen, einige Wolken und trocken. Höchstwerte 33 bis 37 Grad. Am Samstag überwiegend heiter und trocken. Mit 37 bis 40 Grad enorm heiß und zunehmend schwül. Die Zeit, es ist 21.03 Uhr.
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1: Um 22 Uhr mit Rio Takeda. Bund und Länder haben sich auf eine finanzielle Entlastung der Kommunen geeinigt. Das teilten die Ministerpräsidenten nach einem Treffen mit Kanzler Friedrich Merz mit. Demnach wird der Bund 80% der Kosten tragen, die den Kommunen durch Bundesgesetze entstehen. Das betrifft etwa die Kinder- und Jugendhilfe oder die Eingliederungshilfe für Menschen mit Behinderung. Außerdem bekommen die Länder vom Bund für ihre Justiz 450 Millionen Euro. Der Bund muss für den Einstieg beim Panzerbauer KNDS offenbar bis zu 7,2 Milliarden Euro zahlen. Der Spiegel schreibt, die Summe gehe aus Unterlagen für den Haushaltsausschuss im Bundestag hervor. Das Gremium stimme morgen über den Kauf ab. Geplant ist, dass Deutschland sich mit 40% an dem deutsch-französischen Unternehmen beteiligt. Der Kaufpreis ist dem Bericht zufolge noch nicht fix. Die Summe hänge auch von der Kursentwicklung der neuen KNDS-Aktie ab. Die Bundesregierung bereitet Erdbebenhilfe für Venezuela vor. Das Auswärtige Amt teilte nach einer Sitzung des Krisenstabs mit, Wasserfilter, Feldbetten, Zelte und Generatoren stünden bereit. Noch heute sollen Teams des Technischen Hilfswerkes zur Abklärung der Lage in die Region aufbrechen. Bei der Luftwaffe liefen Vorbereitungen für den Einsatz von 6 Transportflugzeugen. In Venezuela stieg die Zahl der Opfer auf mehr als 180. Etwa 12.000 Menschen gelten als vermisst. Der Bundestag hat zum letzten Mal den deutschen Marineeinsatz vor der libanesischen Küste verlängert. Die Abgeordneten stimmten mit großer Mehrheit für die deutsche Beteiligung am Blauhelm-Einsatz UNIFIL. Die Mission war 1978 zur Überwachung des Grenzgebiets zwischen Israel und dem Libanon gestartet worden. Die deutsche Marine geht dabei gegen den Waffenschmuggel vor. Auf Drängen der USA wird der Einsatz zum Jahresende eingestellt. Wegen der extremen Hitze haben die französischen Behörden in Paris ein weitreichendes Alkoholverbot erlassen. Ab morgen bis Sonntag sind der Verkauf und der Konsum im öffentlichen Raum untersagt. Ausgenommen sind Restaurants und Gaststätten. Zur Begründung hieß es, Kliniken und Rettungsdienste seien voll ausgelastet. Sie sollten von alkoholbedingten Einsätzen entlastet werden. Das waren die Nachrichten. Das Wetter. In der Nacht leicht bewölkt oder klar und trocken. Tiefstwerte zwischen 21 bis 17 Grad im Norden Sachsen-Anhalts bei 12 Grad. Morgen Sonne über den Bergen, einige Wolken und trocken. Höchstwerte 33 bis 37 Grad. Am Samstag überwiegend heiter und trocken mit 37 bis 40 Grad enorm heiß und zunehmend schwül. Die Zeit 22.03 Uhr.
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1: Um 23 Uhr mit Martin Wilhelmi. Bund und Länder haben sich auf eine Finanzreform geeinigt, die Kommunen entlasten soll. Die Einigung kam bei der Ministerpräsidentenkonferenz in Berlin zustande. Kanzler Merz sprach von einem neuen Kapitel der Zusammenarbeit. Aus Berlin Benjamin Großkopf.
2: Mit der Vereinbarung endet ein langer Streit zwischen dem Bund und den Ländern. Die beklagen, dass immer mehr ihrer Städte und Gemeinden in Finanznot geraten. Die machten dafür auch Gesetze des Bundes verantwortlich, die vor allem zu steigenden Sozialausgaben führten. Jetzt soll ein neuer Mechanismus greifen. Wenn der Bund solche Gesetze erlässt, wird er künftig 80% der Kosten übernehmen, was Kommunen den Kostendruck nimmt, so die Hoffnung.
1: Nach den schweren Erdbeben in Venezuela ist die Zahl der Todesopfer nach Angaben des Parlamentspräsidenten auf mindestens 188 gestiegen. Mehr als 1.500 Menschen wurden verletzt. Experten gehen davon aus, dass die Zahlen noch deutlich steigen könnten. US-Präsident Trump sicherte dem Land in Südamerika schnelle Hilfe zu. Und auch Deutschland hat Hilfe angeboten. So sagte Verteidigungsminister Pistorius, dass die Bundeswehr bis zu 6 Transportflugzeuge zur Verfügung stellen könne. Der Bayer-Konzern hat im Rechtsstreit um sein Unkrautvernichter Glyphosat einen wichtigen Sieg errungen. Der oberste Gerichtshof der USA hob eine Entscheidung von vor 7 Jahren aus dem Bundesstaat Missouri auf. Aus Washington Carsten Kühntop.
3: Dort hatte ein Gericht einem Mann Schadenersatz zugesprochen. Er hatte seine Krebserkrankung darauf zurückgeführt, dass er 20 Jahre lang den Unkrautvernichter Roundup verwendete. Dieser enthielt den Wirkstoff Glyphosat. Der Kläger behauptete, dass Glyphosat krebserregend sei, ein entsprechender Warnhinweis auf dem Etikett aber gefehlt habe. Der oberste Gerichtshof entschied nun, da die US-Umweltbehörde EPA mehrmals festgestellt habe, dass Glyphosat unbedenklich sei, habe ein Warnhinweis nicht gefehlt.
1: Im letzten Vorrundenspiel der Gruppe E bei der Fußball-WM, Deutschland gegen Ecuador, steht es aktuell 1:1. Das Tor für Deutschland schoss Leroy Sané. Das Team ist bereits in der nächsten Runde, da die DFB-11 Gruppenerster ist. Das waren die Nachrichten. Und das Wetter in Deutschland. In der Nacht häufig klar, Tiefstwerte zwischen 24 und 14 Grad. Morgen sonnig, später Richtung Westen Quellwolken, vereinzelt sind Schauer und Gewitter möglich. Die Höchsttemperaturen 31 bis 40 Grad, an den Küsten etwas kühler. Am Samstag viel Sonne, im Westen später örtlich Schauer und Gewitter, die Temperaturen 31 bis 41 Grad, an den Küsten erneut etwas kühler. Am Sonntag Richtung Westen und Norden mehr Wolken, teils kräftige Schauer und Gewitter bis 41 Grad. Es ist 23.03 Uhr.
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1: Um 0 Uhr mit Reza Waffa. Bund und Länder haben eine Finanzreform vereinbart, die Kommunen entlasten soll. Die Einigung kam bei der Ministerpräsidentenkonferenz in Berlin zustande. Kanzler Merz sprach von einem neuen Kapitel der Zusammenarbeit. Aus Berlin Benjamin Großkopf.
2: Mit der Vereinbarung endet ein langer Streit zwischen dem Bund und den Ländern. Die beklagen, dass immer mehr ihrer Städte und Gemeinden in Finanznot geraten. Die machten dafür auch Gesetze des Bundes verantwortlich, die vor allem zu steigenden Sozialausgaben führten. Jetzt soll ein neuer Mechanismus greifen. Wenn der Bund solche Gesetze erlässt, wird er künftig 80% der Kosten übernehmen, was Kommunen den Kostendruck nimmt, so die Hoffnung.
1: Nach den verheerenden Erdbeben in Venezuela haben die Behörden bisher 188 Tote registriert. Wie der Präsident der Nationalversammlung Rodriguez mitteilte, wurden mehr als 1500 Menschen verletzt. Mehr als 200 sind unter den Trümmern verschüttet. Aus Mexiko-Stadt Jenny Barke.
3: Rund 40.000 Menschen gelten derzeit als vermisst. Laut einer extra eingerichteten Seite können Angehörige ihre Vermissten melden. Dutzende Menschen konnten lebend aus den Trümmern geborgen werden, darunter zwei verletzte Kleinkinder in La Guajira, deren Mutter nach Angaben örtlicher Fernsehsender noch vermisst wird. Viele haben ihr Zuhause verloren. Betroffene kampieren vor ihren Häusern, weil ungewiss ist, ob sie in ihre Häuser zurückkehren können. Neben zahlreichen Wohngebäuden wurden auch 8 Krankenhäuser und 68 öffentliche Infrastruktureinrichtungen beschädigt. Internationale Hilfe läuft an. Unter anderem schickt das Technische Hilfswerk 50 Kräfte in die Region.
1: Im milliardenschweren Rechtsstreit über den Unkrautvernichter Glyphosat ist in den USA ein wegweisendes Urteil zugunsten des Bayer-Konzerns gefallen. Der oberste US-Gerichtshof hat entschieden, dass bei Warnhinweisen das Bundesrecht Vorrang hat vor den Gesetzen der einzelnen Bundesstaaten. Damit entzogen die Richter tausenden US-Klagen die rechtliche Grundlage. Bayer hatte Warnhinweise auf den Glyphosat-Verpackungen stets abgelehnt, weil die US-Umweltschutzbehörde den Wirkstoff als nicht krebserregend einstuft. Bei der Fußball-Weltmeisterschaft hat die deutsche Nationalmannschaft ihr letztes Spiel der Vorrunde gegen Ecuador mit 1:2 verloren. Es stand aber schon vor der Begegnung fest, dass Deutschland als Gruppenerster das 16. Finale erreicht hat. Ecuador ist nun nachgezogen. Im Parallelspiel verlor Curaçao gegen die Elfenbeinküste mit 0:2. Das waren die Nachrichten. Das Wetter in Deutschland. Oft klar, Tiefstwerte zwischen 24 und 14 Grad. Tagsüber sonnig, später Richtung Westen Quellwolken, vereinzelt Schauer und Gewitter, Höchstwerte 31 bis 40 Grad. An der Küste etwas kühler. Am Samstag viel Sonne, im Westen später ordentlich Schauer und Gewitter. 31 bis 41 Grad. An der Küste etwas kühler. Es ist 0:03 Uhr.
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1: Um 1 Uhr mit Reza Waffa. Bei der Fußball-Weltmeisterschaft hat das deutsche Team einen Dämpfer hinnehmen müssen. Die DFB-Elf verlor ihr letztes Spiel der Vorrunde gegen Ecuador. Aus dem ARD-WM-Team Michael Küster.
2: Das DFB-Team hat nach früher Führung noch mit 1:2 gegen Ecuador verloren. Für die Nagelsmann-Elf bleibt diese Niederlage folgenlos. Deutschland stand schon zuvor als Gruppensieger fest. Platz 2 hat sich die Elfenbeinküste gesichert nach einem 2:0 über Curaçao, das damit die Heimreise antreten muss. Dritter wird Ecuador. In Gruppe D geht's nur noch um Platz 2. Die besten Karten haben die Australier, denen im direkten Duell gegen Paraguay ein Unentschieden reicht für den direkten Einzug in die K.O.-Runde. Die Partie von Gruppensieger USA gegen die schon ausgeschiedenen Türken ist sportlich ohne Bedeutung. Anstoß ist jeweils um 4 Uhr früh.
1: Bund und Länder haben sich darauf geeinigt, wie die Kommunen finanziell entlastet werden sollen. Die Finanzreform ist bei der Ministerpräsidentenkonferenz im Kanzleramt in Berlin vereinbart worden. Hintergrund sind stark gestiegene Sozialausgaben der Kommunen. Dies betrifft etwa die Kinder- und Jugendhilfe oder die Eingliederungshilfe für Menschen mit Behinderung. Künftig soll gelten, in bestimmten Fällen übernimmt der Bund 80% der Mehrkosten. Bund, Länder und Kommunen hatten seit Monaten darüber diskutiert, wie gestiegene Kosten, die durch neue Bundesgesetze entstehen, aufgeteilt werden sollen. Der Bundestag hat eine Änderung des Klagerechts von Umweltverbänden beschlossen. So soll eine Klage künftig nicht mehr automatisch eine aufschiebende Wirkung haben. Stattdessen muss das erst ein Gericht so entscheiden. Umweltverbände dürfen außerdem nur noch dann klagen, wenn ein Bauprojekt in ihren, wie es heißt, sachlichen und räumlichen Aufgabenbereich fällt. Hintergrund der Gesetzänderung ist, dass die Umsetzung von Infrastrukturprojekten, wie etwa der Bau von Autobahnen, beschleunigt werden soll. Die Chefin des Deutschen Gewerkschaftsbundes, Fahimi, hat eine stärkere Belastung von großen Vermögen und Erbschaften gefordert. Der Zeitung Die Zeit sagte sie, eine Vermögensabgabe, die entweder einmalig oder gestreckt über 10 Jahre erhoben werde, würde niemanden arm machen. Außerdem sprach sich Fahimi dafür aus, die Vermögenssteuer wieder einzuführen. Der Bundesregierung warf sie vor, Reformen nach Gesichtspunkten der Haushaltskonsolidierung zu betreiben. Bei den bisher bekannten Vorgaben erkenne sie kaum strukturelle Verbesserungen, sondern im Wesentlichen Kürzungsprogramme. Das waren die Nachrichten. Das Wetter in Deutschland. Auf klar Tiefstwerte zwischen 24 und 14 Grad, tagsüber sonnig, später Richtung Westen Quellwolken, vereinzelt Schauer und Gewitter, Höchstwerte 31 bis 40 Grad, an der Küste etwas kühler, am Samstag viel Sonne, bei 31 bis 40 Grad, an der Küste etwas kühler. Es ist 1:03 Uhr.
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1: Um 2 Uhr mit Reza Waffa. Bei der Fußball-Weltmeisterschaft hat das deutsche Team einen Dämpfer hinnehmen müssen. Die DFB 11 verlor ihr letztes Spiel der Vorrunde gegen Ecuador. Aus dem ARD-WM-Team Michael Küster.
2: Das DFB-Team hat nach früher Führung noch mit 1:2 gegen Ecuador verloren. Für die Nagelsmann-Elf bleibt diese Niederlage folgenlos. Deutschland stand schon zuvor als Gruppensieger fest. Platz 2 hat sich die Elfenbeinküste gesichert nach einem 2:0 über Curaçao, das damit die Heimreise antreten muss. Dritter wird Ecuador. In Gruppe D geht's nur noch um Platz 2. Die besten Karten haben die Australier, denen im direkten Duell gegen Paraguay ein Unentschieden reicht für den direkten Einzug in die K.O.-Runde. Die Partie von Gruppensieger USA gegen die schon ausgeschiedenen Türken ist sportlich ohne Bedeutung. Anstoß ist jeweils um 4 Uhr früh.
1: Ein Team des Technischen Hilfswerks soll heute nach Venezuela abreisen. Nach Angaben einer Sprecherin des THW werden knapp 50 Einsatzkräfte mit einer Bundeswehrmaschine vom Fliegerhorst Wunsdorf in Niedersachsen in Richtung Erdbebengebiet starten. Geplant ist, dass sie sich an der Rettung von Verschütteten beteiligen. Die Bundesregierung will außerdem Hilfsgüter in das südamerikanische Land schicken. Die Behörden in Venezuela melden zurzeit 188 Tote und mehr als 1.500 Verletzte. Unter den Trümmern werden allerdings noch viele weitere Opfer befürchtet. Bund und Länder haben sich darauf geeinigt, wie die Kommunen finanziell entlastet werden sollen. Die Finanzreform ist bei der Ministerpräsidentenkonferenz im Kanzleramt in Berlin vereinbart worden. Hintergrund sind stark gestiegene Sozialausgaben der Kommunen. Dies betrifft etwa die Kinder- und Jugendhilfe oder die Eingliederungshilfe für Menschen mit Behinderung. Künftig soll gelten, in bestimmten Fällen übernimmt der Bund 80% der Mehrkosten. Bund, Länder und Kommunen hatten seit Monaten darüber diskutiert, wie gestiegene Kosten, die durch neue Bundesgesetze entstehen, aufgeteilt werden sollen. Für Umweltverbände wird es in Zukunft schwieriger, gegen Infrastrukturprojekte zu klagen. Der Bundestag hat eine entsprechende Gesetzesänderung beschlossen. Ziel ist es, die Umsetzung von großen Vorhaben wie etwa dem Bau von Autobahnen zu beschleunigen. Künftig sollen Umweltverbände nur noch unter bestimmten Voraussetzungen juristische Schritte gegen Infrastrukturprojekte einleiten dürfen. Und Klagen sollen nicht mehr automatisch eine aufschiebende Wirkung haben. Das waren die Nachrichten. Das Wetter in Deutschland. In der Nacht meist klar, Tiefstwerte zwischen 24 und 14 Grad. Tagsüber sonnig, später Richtung Westen Quellwolken, vereinzelt Schauer und Gewitter. Höchstwerte 31 bis 40 Grad, an der Küste etwas kühler. Am Samstag viel Sonne bei Temperaturen zwischen 31 und 41 Grad. Es ist 2:03 Uhr.
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